0: dem Rücktritt von Julian Nagelsmann in Zukunft Jürgen Klopp bei der deutschen Fußballnationalmannschaft an der Seitenlinie. Gespräche mit dem DFB laufen, wie er bei Magenta TV bestätigt hat.
1: Jetzt sind die Dinge, wie Sie sehen. Julian ist zurückgetreten und der DFB kümmert sich um eine Nachfolgeregelung und ist in dem Zuge dieser Gedanken, die sich gemacht haben, auf mich zugekommen. Ja.
0: Bevor Klopp Bundestrainer wird, müssten aber noch Dinge mit seinem jetzigen Arbeitgeber Red Bull geklärt werden. Und noch zur WM, da hat sich Ägypten im Elfmeterschießen gegen Australien durchgesetzt. Mit höheren Hürden für Krankschreibungen will die Bundesregierung den Krankenstand in Deutschland senken, ein Ökonom befürchtet aber das Gegenteil. Daniel Gräber vom Deutschen Institut für Wirtschaftsforschung warnt, dass eine Attestpflicht ab dem ersten Krankheitstag zu mehr Praxisbesuchen führen könne, inklusive höherem Ansteckungsrisiko im Wartezimmer. Und wer stattdessen trotz leichter Infekte zur Arbeit geht, kann dort auch Kollegen anstecken. Die Anspannung in Thüringen steigt. In Erfurt beginnt heute der AfD-Bundesparteitag. Am Abend hat es bereits erste Protestaktionen gegeben. Rund 150 Menschen nahmen an einem Gedenkrundgang durch die Stadt teil. Dazu gab es ein Friedensgebet in der Sankt-Martini-Kirche und eine Lichterkette. Die Sicherheitsbehörden rechnen im Zusammenhang mit dem Parteitag mit bis zu 50.000 Demonstranten. Die NATO-Staaten wollen die Ukraine mit weiteren Milliardenhilfen bei der Verteidigung gegen Russland unterstützen. Darauf haben sich Vertreter der 32 Länder geeinigt. Insgesamt 140 Milliarden Euro soll die Ukraine über 2 Jahre hinweg bekommen. Ein EU-Hilfspaket in Höhe von rund 60 Milliarden ist da aber schon eingerechnet. Deutschland hat für dieses Jahr schon 11,5 Milliarden Euro für Ausrüstung für die Ukraine eingeplant. Der deutsche Tennisprofi Jan-Lennard Struff hat es überraschend bei Wimbledon ins Achtelfinale geschafft. Er hat dafür den russischen Top-10-Spieler Daniil Medvedev in 3 Sätzen geschlagen. Und noch zum Basketball, da hat das deutsche Team um Dennis Schröder bei der WM-Quali einen weiteren Sieg eingefahren. 92-86 stand es am Ende gegen Israel.
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0: Auf der A93 Weiden Richtung Regensburg zwischen Wernberg-Köblitz und dem Kreuz Oberpfälzer Wald bitte aufpassen, da hat es einen Unfall gegeben, der rechte Fahrstreifen ist blockiert. Und Vorsicht auch auf der A8 München-Stuttgart zwischen dem Franzosenschlucht-Viadukt und Eichelberg werfen Personen Gegenstände auf die Fahrbahn. Allen unterwegs eine gute Fahrt.
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1: Also der Samstag ist auf jeden Fall der schönere Tag vom Wochenende. Sonne und Wolken wechseln sich ab heute. Windig ist es auch teilweise, aber schön angenehm bei 27 Grad heute in der Spitze. An den Temperaturen ändert sich auch morgen nichts, wird aber ein bisschen unbeständiger.
0: Es ist 2:30. 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
2: Ich bin Florian Klaus. Mit höheren Hürden für Krankschreibungen will die Bundesregierung den Krankenstand in Deutschland senken. Ein Ökonom befürchtet aber das Gegenteil. Daniel Gräber vom Deutschen Institut für Wirtschaftsforschung warnt, dass eine Attestpflicht ab dem ersten Krankheitstag zu mehr Praxisbesuchen führen könne, inklusive höherem Ansteckungsrisiko im Wartezimmer. Und wer stattdessen trotz leichter Infekte zur Arbeit geht, kann dort auch Kollegen anstecken. Die Anspannung in Thüringen steigt. In Erfurt beginnt heute der AfD-Bundesparteitag. Am Abend hat es bereits erste Protestaktionen gegeben. Rund 150 Menschen nahmen an einem Gedenkrundgang durch die Stadt teil. Dazu gab es ein Friedensgebet in der Sankt-Martini-Kirche und eine Lichterkette. Die Sicherheitsbehörden rechnen im Zusammenhang mit dem Parteitag mit bis zu 50.000 Demonstranten. Das waren die Nachrichten um 12:30.
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2: Auf der A93 Weiden Richtung Regensburg zwischen Wernberg-Köblitz und dem Kreuz Oberpfälzer Wald bitte aufpassen, da hat es einen Unfall gegeben, der rechte Fahrstreifen ist blockiert. Und Vorsicht auch auf der A8 München-Stuttgart, zwischen dem Franzosenschlucht-Viadukt und Eichelberg werfen Personen Gegenstände auf die Fahrbahn. Allen unterwegs eine gute Fahrt.
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1: Der Sommer hat ein bisschen runtergedreht. 27 statt 38 Grad heute. Schön angenehm mit Wind und Sonne. Paar harmlose Wolken ziehen mal durch. Morgen dann nicht mehr ganz so harmlos. Teilweise kommt ein bisschen Regen runter.
0: Es ist 3 Uhr. 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
2: Ich bin Florian Klaus. Schon bevor in Erfurt der AfD-Bundesparteitag anfängt, hat es in der Stadt erste Versammlungen in dem Zusammenhang gegeben. Das DGB-Bildungswerk hatte etwa zu einem Rundgang eingeladen, der Titel »Aus der Geschichte lernen, Erfurt im Nationalsozialismus«. In der St. Martini-Kirche wurde außerdem ein Friedensgebet veranstaltet. Dazu ist unter anderem auch Thüringens Ex-Ministerpräsident Ramelow gekommen. Am Rande des Parteitags erwartet die Polizei heftige Proteste. Dass die Bundesregierung die Regeln für Krankschreibungen verschärfen will, hat ihr von mehreren Seiten Kritik eingebracht. Die Stadt München zum Beispiel will nicht mitmachen, falls das möglich sein wird. Das hat der grüne Oberbürgermeister Krause angekündigt. Aber auch aus der Union selbst kommt Widerspruch. Der Chef des CDU-Arbeitnehmerflügels Radke hat dem Spiegel gesagt, dieser Punkt müsse noch einmal überdacht werden. In Deutschland sind in den ersten 6 Monaten des Jahres deutlich mehr Elektroautos neu zugelassen worden. 368.000 waren es. Das ist ein Zuwachs von fast 50% im Vergleich zum Vorjahr. Erklärt wird das damit, dass es wieder eine Kaufprämie gibt. Jan-Henne Reitze berichtet.
3: Je nach Einkommen und ob Kinder in der Familie sind, die sich ein Elektroauto kauft, gibt es vom Staat bis zu 6.000 Euro dazu. Das führt, wie von der Politik gewollt, anscheinend dazu, dass sich mehr Menschen für ein E-Auto entscheiden. Auch insgesamt sind wieder mehr Autos, also auch Verbrenner, verkauft worden.
2: Wochenlang hat die Gerüchteküche gebrodelt, jetzt gibt es die Bestätigung. Popstar Taylor Swift und Footballprofi Travis Kelce sind verheiratet. Das berichten US-Medien unter Berufung auf die Sprecherin der Musikerin. Durch die Zeremonie geführt hat demnach der Schauspieler Adam Sandler. Die Polizei hatte den Madison Square Garden für die Zeremonie abgesperrt. Bei der Fußball-WM hat Argentinien ganz schön lange zittern müssen. Erst in der Verlängerung konnte sich das Team gegen Kap Verde mit 3:2 durchsetzen. Auch Ägypten und Australien hatten es vorher spannend gemacht. Im Elfmeterschießen haben dann die Ägypter gewonnen. Außerdem hat Jürgen Klopp bestätigt, dass er mit dem DFB über eine mögliche Zukunft als Bundestrainer gesprochen hat. Er sei mittlerweile mehr als aufgetankt und bereit, sagte Klopp bei Magenta TV.
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2: Im Moment liegen uns keine Meldungen vor. Gute Fahrt.

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1: Also der Samstag ist auf jeden Fall der schönere Tag vom Wochenende. Sonne und Wolken wechseln sich ab heute. Windig ist es auch teilweise, aber schön angenehm bei 27 Grad heute in der Spitze. An den Temperaturen ändert sich auch morgen nichts, wird aber ein bisschen unbeständiger.
0: Es ist 3:30. 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
2: Ich bin Florian Klaus. Schon bevor in Erfurt der AfD-Bundesparteitag anfängt, hat es in der Stadt erste Versammlungen in dem Zusammenhang gegeben. Das DGB-Bildungswerk hatte etwa zu einem Rundgang eingeladen, der Titel »Aus der Geschichte lernen, Erfurt im Nationalsozialismus«. In der St. Martini-Kirche wurde außerdem ein Friedensgebet veranstaltet. Dazu ist unter anderem auch Thüringens Ex-Ministerpräsident Ramelow gekommen. Am Rande des Parteitags erwartet die Polizei heftige Proteste. In Deutschland sind in den ersten 6 Monaten des Jahres deutlich mehr Elektroautos neu zugelassen worden. 368.000 waren es. Das ist ein Zuwachs von fast 50% im Vergleich zum Vorjahr. Erklärt wird das damit, dass es wieder eine Kaufprämie gibt. Jan-Henner Reitze berichtet.
3: Je nach Einkommen und ob Kinder in der Familie sind, die sich ein Elektroauto kauft, gibt es vom Staat bis zu 6.000 Euro dazu. Das führt, wie von der Politik gewollt, anscheinend dazu, dass sich mehr Menschen für ein E-Auto entscheiden. Auch insgesamt sind wieder mehr Autos, also auch Verbrenner, verkauft worden.
2: Das waren die Nachrichten um 3:30.
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2: Im Moment liegen uns keine Meldungen vor. Gute Fahrt.
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1: Der Sommer hat ein bisschen runtergedreht. 27 statt 38 Grad heute. Schön angenehm mit Wind und Sonne. Paar harmlose Wolken ziehen mal durch. Morgen dann nicht mehr ganz so harmlos. Teilweise kommt ein bisschen Regen runter.
0: Es ist 4 Uhr. 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
2: Ich bin Florian Klaus. Begleitet von einem großen Polizeiaufgebot und Zehntausenden erwarteten Demonstranten beginnt heute in Erfurt der AfD-Bundesparteitag. Bei dem zweitägigen Treffen soll unter anderem der Vorstand neu gewählt werden. Die Sicherheitsbehörden gehen von bis zu 50.000 Gegendemonstranten aus. Sie rechnen auch mit möglicher Gewalt. Mehrere Prominente haben ihre Teilnahme an Kundgebungen angekündigt, so spielt etwa der Musiker Clisso in seiner Heimatstadt. Der Verband der Hausärzte hält die höheren Hürden für Krankschreibungen, die die Bundesregierung plant, nicht für sinnvoll. Die Vorsitzende Buhlinger-Göpfert hat der Rheinischen Post gesagt, diese würden weder den Krankenstand senken noch Missbrauch verhindern. Ging es darum, Betrug zu bekämpfen, müsste man laut ihr nicht telefonische Krankschreibungen verbieten, sondern gegen Anbieter von Videosprechstunden vorgehen, die teils aggressiv mit schnellen Krankschreibungen werben würden. Die Stuttgarter Feuerwehr spricht von ihrem größten Einsatz seit Jahren. In einem Industriegebiet brennt ein Hallenkomplex des dortigen Großmarkts. Mehr als 100 Feuerwehrleute sind im Einsatz und versuchen zu verhindern, dass sich der Brand auf weitere Lagerhallen ausbreitet. Auf dem Großmarkt sind mehr als 100 Import- und Großhandelsfirmen angesiedelt, die zum Beispiel Obst und Gemüse für Hotels und Gaststätten oder auch Blumen verkaufen. Die Zeit von Julian Nagelsmann als Bundestrainer ist vorbei. Nach dem frühen deutschen Aus bei der Fußball-WM soll Jürgen Klopp sein Nachfolger werden. Bei Magenta TV, wo Klopp gerade als Experte tätig ist, hat er bestätigt, dass der DFB auf ihn zugekommen ist.
3: Ich habe vor 2 Jahren ungefähr habe ich in Liverpool aufgehört und habe gesagt, dass mir die Energie fehlt für eine weitere Aufgabe oder für ein weiteres Jahr mit Liverpool. Ich bin mittlerweile mehr als aufgetankt, also ich bin bereit.
2: Doch die Gespräche bräuchten Zeit zu Klopp, der aktuell noch einen Vertrag bei Red Bull hat. Die Heldenreise von Kap Verde bei der Fußball-WM ist erwartungsgemäß im 16. Finale gegen Argentinien zu Ende gegangen. Aber sensationell genug, der Außenseiter zwang den Weltmeister tatsächlich in die Verlängerung. 3:2 stand es am Ende für Argentinien. Das Team spielt jetzt im Achtelfinale gegen Ägypten, das sich schon am Abend gegen Australien mit 5:3 nach Elfmeterschießen durchgesetzt hatte.
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2: Auf der A3 Nürnberg Richtung Passau zwischen Kirchroth und Straubing bitte aufpassen. Da steht ein defektes Auto, außerdem liegen Reifenteile auf der Fahrbahn. Auf der A93 Weiden Richtung Hof zwischen Wiesau und Mitterteich Süd liegen außerdem auch Gegenstände auf der Fahrbahn. Und auf der A96 Lindau Richtung München zwischen Deutkirch West und Eichstätten liegt ein totes Tier auf dem linken Fahrstreifen. Allen unterwegs eine gute Fahrt.

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1: Also der Samstag ist auf jeden Fall der schönere Tag vom Wochenende. Sonne und Wolken wechseln sich ab heute. Windig ist es auch teilweise, aber schön angenehm bei 27 Grad heute in der Spitze. An den Temperaturen ändert sich auch morgen nichts, wird aber ein bisschen unbeständiger.
0: Es ist 4:30. 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
2: Ich bin Florian Klaus. Begleitet von einem großen Polizeiaufgebot und Zehntausenden erwarteten Demonstranten beginnt heute in Erfurt der AfD-Bundesparteitag. Bei dem zweitägigen Treffen soll unter anderem der Vorstand neu gewählt werden. Die Sicherheitsbehörden gehen von bis zu 50.000 Gegendemonstranten aus. Sie rechnen auch mit möglicher Gewalt. Mehrere Prominente haben ihre Teilnahme an Kundgebungen angekündigt, so spielt etwa der Musiker Clisso in seiner Heimatstadt. Der Verband der Hausärzte hält die höheren Hürden für Krankschreibungen, die die Bundesregierung plant, nicht für sinnvoll. Die Vorsitzende Buhlinger-Göpfert hat der Rheinischen Post gesagt, diese würden weder den Krankenstand senken noch Missbrauch verhindern. Ging es darum, Betrug zu bekämpfen, müsste man laut ihr nicht telefonische Krankschreibungen verbieten, sondern gegen Anbieter von Videosprechstunden vorgehen, die teils aggressiv mit schnellen Krankschreibungen werben würden. Das waren die Nachrichten um 5:30.
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2: Auf der A3 Nürnberg Richtung Passau zwischen Kirchroth und Straubing bitte aufpassen. Da steht ein defektes Auto, außerdem liegen Reifenteile auf der Fahrbahn. Auf der A93 Weiden Richtung Hof zwischen Wiesau und Mitterteich Süd liegen außerdem auch Gegenstände auf der Fahrbahn. Und auf der A96 Lindau Richtung München zwischen Deutkirch West und Eichstätten liegt ein totes Tier auf dem linken Fahrstreifen. Allen unterwegs eine gute Fahrt.
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1: Der Sommer hat ein bisschen runtergedreht. 27 statt 38 Grad heute. Schön angenehm mit Wind und Sonne. Paar harmlose Wolken ziehen mal durch. Morgen dann nicht mehr ganz so harmlos. Teilweise kommt ein bisschen Regen runter.
0: Es ist 5 Uhr. 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
2: Ich bin Florian Klaus. Guten Morgen. Die Anspannung in Thüringen steigt. In Erfurt beginnt heute der AfD-Bundesparteitag. Am Abend hat es bereits erste Protestaktionen gegeben. Rund 150 Menschen nahmen an einem Gedenkrundgang durch die Stadt teil. Dazu gab es ein Friedensgebet in der Sankt-Martini-Kirche und eine Lichterkette. Die Sicherheitsbehörden rechnen im Zusammenhang mit dem Parteitag mit bis zu 50.000 Demonstranten. Die Bundesregierung will die Regeln für Krankschreibungen verschärfen. Manches lässt sie aber vorerst offen. Zwar soll künftig schon ab dem ersten Fehltag eine Bescheinigung nötig sein, wann und wie Beschäftigte diese erhalten sollen, ist aber noch ungeklärt. Thomas Bleskin berichtet.
3: Laut Regierungssprecher Cornelius bedeuten die neuen Regeln nicht, dass Arbeitnehmer bereits am ersten Krankheitstag eine Arztpraxis aufsuchen müssen. Konkrete Angaben zum Ablauf machte die Bundesregierung aber nicht. Das Gesundheitsministerium verwies auf die Möglichkeit einer Krankschreibung per Videosprechstunde. Auch rückwirkende Bescheinigungen sind im Gespräch.
2: Elektroautos sind im ersten Halbjahr deutlich beliebter geworden. Mehr als 368.000 Fahrzeuge sind neu auf die Straße gekommen. Das waren fast 50% mehr als im gleichen Zeitraum des Vorjahrs. Eine Rolle spielt dabei wahrscheinlich die Elektroprämie des Bundes. Ein Experte der Beratungsgesellschaft EY rechnet aber nicht damit, dass der Elektroboom so weitergeht. Eine Verlängerung der Prämie sei wegen knapper Kassen unwahrscheinlich. Das Haus der Kulturen der Welt in Berlin hat noch eine Buchempfehlung. Für den Roman Die Aussiedlung hat es seinen mit 35.000 Euro dotierten Literaturpreis verliehen. Der Preis geht an den Autoren Andras Wischke und die Übersetzerin Timea Tanko. Das Buch erzählt von einer Familie, die in die ostrumänische Steppe deportiert wird. Bei der Fußball-WM hat Argentinien ganz schön lange zittern müssen. Erst in der Verlängerung konnte sich das Team gegen Kap Verde mit 3:2 durchsetzen. Auch Ägypten und Australien hatten es vorher spannend gemacht. Im Elfmeterschießen haben dann die Ägypter gewonnen. Außerdem hat Jürgen Klopp bestätigt, dass er mit dem DFB über eine mögliche Zukunft als Bundestrainer gesprochen hat. Er sei mittlerweile mehr als aufgetankt und bereit, sagte Klopp bei Magenta TV.
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2: Auf der A3 Nürnberg Richtung Passau zwischen Kirchroth und Straubing bitte aufpassen, da steht ein defektes Auto, außerdem liegen Reifenteile auf der Fahrbahn. Und auch vorsichtig fahren bitte auf der A9 Nürnberg Richtung München. Zwischen dem Dreieck Holledau und Pfaffenhofen hat es einen Unfall gegeben. Allen unterwegs eine gute Fahrt.
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1: Also der Samstag ist auf jeden Fall der schönere Tag vom Wochenende. Sonne und Wolken wechseln sich ab heute. Windig ist es auch teilweise, aber schön angenehm bei 27 Grad heute in der Spitze. An den Temperaturen ändert sich auch morgen nichts, wird aber ein bisschen unbeständiger.
0: Es ist 5:30. 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
2: Ich bin Florian Klaus. Guten Morgen. Die Anspannung in Thüringen steigt. In Erfurt beginnt heute der AfD-Bundesparteitag. Am Abend hat es bereits erste Protestaktionen gegeben. Rund 150 Menschen nahmen an einem Gedenkrundgang durch die Stadt teil. Dazu gab es ein Friedensgebet in der Sankt-Martini-Kirche und eine Lichterkette. Die Sicherheitsbehörden rechnen im Zusammenhang mit dem Parteitag mit bis zu 50.000 Demonstranten. Die Bundesregierung will die Regeln für Krankschreibungen verschärfen. Manches lässt sie aber vorerst offen. Zwar soll künftig schon ab dem ersten Fehltag eine Bescheinigung nötig sein, wann und wie Beschäftigte diese erhalten sollen, ist aber noch ungeklärt. Thomas Bleskin berichtet.
3: Laut Regierungssprecher Cornelius bedeuten die neuen Regeln nicht, dass Arbeitnehmer bereits am ersten Krankheitstag eine Arztpraxis aufsuchen müssen. Konkrete Angaben zum Ablauf machte die Bundesregierung aber nicht. Das Gesundheitsministerium verwies auf die Möglichkeit einer Krankschreibung per Videosprechstunde. Auch rückwirkende Bescheinigungen sind im Gespräch.
2: Das waren die Nachrichten um 5:30.
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2: Auf der A3 Nürnberg Richtung Passau zwischen Kirchroth und Straubing bitte aufpassen, da steht ein defektes Auto, außerdem liegen Reifenteile auf der Fahrbahn. Und auch vorsichtig fahren bitte auf der A9 Nürnberg Richtung München, zwischen dem Dreieck Holledau und Pfaffenhofen hat es einen Unfall gegeben. Allen unterwegs eine gute Fahrt.
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1: Der Sommer hat ein bisschen runtergedreht. 27 statt 38 Grad heute. Schön angenehm mit Wind und Sonne. Paar harmlose Wolken ziehen mal durch. Morgen dann nicht mehr ganz so harmlos. Teilweise kommt ein bisschen Regen runter.
0: Es ist 6 Uhr. 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
2: Ich bin Angela Kress. Guten Morgen. Begleitet von einem großen Polizeiaufgebot und Zehntausenden erwarteten Demonstranten beginnt heute in Erfurt der AfD-Bundesparteitag. Bei dem zweitägigen Treffen soll unter anderem der Vorstand neu gewählt werden. Die Sicherheitsbehörden gehen von bis zu 50.000 Gegendemonstranten aus. Sie rechnen auch mit möglicher Gewalt. Mit höheren Hürden für Krankschreibungen wollen die Koalitionsspitzen ja den Krankenstand senken. Ein Ökonom befürchtet aber das Gegenteil. Daniel Gräber vom Deutschen Institut für Wirtschaftsforschung warnt, dass eine Attestpflicht ab dem ersten Krankheitstag zu mehr Praxisbesuchen führen könne, inklusive höherem Ansteckungsrisiko im Wartezimmer. Und wer stattdessen trotz leichter Infekte zur Arbeit geht, kann dort auch Kollegen anstecken. Ein anderer Teil des Reformpakets der Koalitionsspitzen kommt in der Bevölkerung größtenteils gut an. Die geplante Erhöhung der Reichensteuer stößt in einer Umfrage bei 2/3 der Befragten auf Zustimmung. Zu den Plänen gehört, dass ein Steuersatz von 45% in Zukunft ab 250.000 Euro zu versteuerndem Einkommen und damit früher greifen soll. Dafür wolle man kleine und mittlere Einkommen entlasten. Wochenlang hat die Gerüchteküche gebrodelt, jetzt gibt es die Bestätigung. Popstar Taylor Swift und Football-Profi Travis Kelce sind verheiratet. Das berichten US-Medien unter Berufung auf die Sprecherin der Musikerin. Durch die Zeremonie geführt hat demnach der Schauspieler Adam Sandler. Die Polizei hatte den Madison Square Garden abgesperrt, wo die Zeremonie stattfand. Die Zeit von Julian Nagelsmann als Fußball-Bundestrainer ist vorbei. Nachfolger könnte Jürgen Klopp werden. Bei Magenta TV bestätigte Klopp, dass der DFB auf ihn zugekommen ist.
3: Ich habe vor 2 Jahren ungefähr habe ich in Liverpool aufgehört und habe gesagt, dass mir die Energie fehlt für eine weitere Aufgabe oder für ein weiteres Jahr mit Liverpool. Ich bin mittlerweile mehr als aufgetankt, also ich bin bereit.
2: Doch die Gespräche bräuchten Zeit, so Klopp, der noch einen Vertrag bei Red Bull hat. Und bei der Fußball-WM hat Kolumbien das Achtelfinale erreicht. Die Südamerikaner gewannen 1:0 gegen Ghana.
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4: Auf der A3 Nürnberg Richtung Passau zwischen Kirchroth und Straubing bitte aufpassen, da steht ein defektes Auto, außerdem liegen Reifenteile auf der Fahrbahn. Und auch vorsichtig fahren bitte auf der A9 Nürnberg Richtung München. Zwischen dem Dreieck Holledau und Pfaffenhofen hat es einen Unfall gegeben. Allen unterwegs eine gute Fahrt.

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1: Also der Samstag ist auf jeden Fall der schönere Tag vom Wochenende. Sonne und Wolken wechseln sich ab heute. Windig ist es auch teilweise, aber schön angenehm bei 27 Grad heute in der Spitze. An den Temperaturen ändert sich auch morgen nichts, wird aber ein bisschen unbeständiger.
0: Es ist 6:30. 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
2: Ich bin Angela Kress. Guten Morgen. Begleitet von einem großen Polizeiaufgebot und zehntausenden erwarteten Demonstranten beginnt heute in Erfurt der AfD-Bundesparteitag. Bei dem zweitägigen Treffen soll unter anderem der Vorstand neu gewählt werden. Die Sicherheitsbehörden gehen von bis zu 50.000 Gegendemonstranten aus. Sie rechnen auch mit möglicher Gewalt. Mit höheren Hürden für Krankschreibungen wollen die Koalitionsspitzen ja den Krankenstand senken. Ein Ökonom befürchtet aber das Gegenteil. Daniel Gräber vom Deutschen Institut für Wirtschaftsforschung warnt, dass eine Attestpflicht ab dem ersten Krankheitstag zu mehr Praxisbesuchen führen könne, inklusive höherem Ansteckungsrisiko im Wartezimmer. Und wer stattdessen trotz leichter Infekte zur Arbeit geht, kann dort auch Kollegen anstecken. Das waren die Nachrichten um 6:30.
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3: Auf der A3 Nürnberg Richtung Passau zwischen Kirchroth und Straubing bitte aufpassen, da steht ein defektes Auto, außerdem liegen Reifenteile auf der Fahrbahn. Und auch vorsichtig fahren bitte auf der A9 Nürnberg Richtung München. Zwischen dem Dreieck Holledau und Pfaffenhofen hat es einen Unfall gegeben. Allen unterwegs eine gute Fahrt.
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1: Der Sommer hat ein bisschen runtergedreht. 27 statt 38 Grad heute. Schön angenehm mit Wind und Sonne. Paar harmlose Wolken ziehen mal durch. Morgen dann nicht mehr ganz so harmlos. Teilweise kommt ein bisschen Regen runter.
0: Es ist 7 Uhr. 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
2: Ich bin Angela Kress. Guten Morgen. Probleme bei der Reise und dann klappt's mit der Entschädigung nicht. In einem solchen Fall können Reisende sich an die Schlichtungsstelle Reise und Verkehr wenden. Und die verzeichnet einen Rekord. Mehr als 29.400 Anträge seien im ersten Halbjahr eingegangen. Das liege etwa am Extremwetter im Frühjahr, aber auch daran, dass durch künstliche Intelligenz mehr Menschen auf die Möglichkeit aufmerksam würden. In Erfurt trifft sich die AfD zum Bundesparteitag und die Polizei ist mit einem Großaufgebot vor Ort. Sie rechnet mit bis zu 50.000 Menschen, die gegen den Parteitag demonstrieren, sowie Störaktionen und Blockaden. In der Innenstadt gibt es bereits erste Blockaden, wie Reporter meldeten. Das Verwaltungsgericht Weimar hatte ein Versammlungsverbot auf bestimmten Anreisewegen gekippt. Die Bundesregierung plant ja eine Krankschreibung ab Tag 1 und telefonisch krankschreiben soll auch nicht mehr gehen. Und die Kritik an den Plänen reißt auch zwei Tage nach dem Koalitionsausschuss nicht ab. Soita Sowali berichtet.
3: Der Hausärzteverband fordert, statt gegen die telefonische Krankschreibung lieber gegen Anbieter von Videosprechstunden vorzugehen, die mit besonders schnellen Attesten werben. Das eigentliche Missbrauchsrisiko liege dort. Auch das Deutsche Institut für Wirtschaftsforschung bezweifelt, dass strengere Regeln den Krankenstand senken. Im Gegenteil.
2: Vor rund einem Jahr hatte die UNESCO 4 Schlösser von König Ludwig II., darunter Schloss Neuschwanstein, als Weltkulturerbe aufgenommen. Mittlerweile wurden auch Forderungen erfüllt, die damit verbunden waren, teilte das bayerische Finanzministerium mit. Zum Beispiel würden Einheimische enger eingebunden, etwa mit speziellen Programmen zum UNESCO-Welterbetag. Wird Jürgen Klopp neuer Fußball-Bundestrainer? Er hat bei Magenta TV jetzt Gespräche mit dem DFB bestätigt, aber auch gesagt, dass er erstmal Vertragsangelegenheiten mit seinem jetzigen Arbeitgeber Red Bull klären müsse. Und bei der Fußball-Weltmeisterschaft hat Kolumbien das Achtelfinale erreicht. Die Südamerikaner gewannen 1:0 gegen Ghana. Zuvor hatten bereits Argentinien und Ägypten den Sprung in die nächste Runde geschafft.
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2: Hallo auf die Straßen. Eine Meldung von der A8, München Richtung Salzburg zwischen Rosenheim West und Rohrdorf. 4 Kilometer Stau. Allen unterwegs eine gute und vor allem sichere Fahrt.

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1: Also der Samstag ist auf jeden Fall der schönere Tag vom Wochenende. Sonne und Wolken wechseln sich ab heute. Windig ist es auch teilweise, aber schön angenehm bei 27 Grad heute in der Spitze. An den Temperaturen ändert sich auch morgen nichts, wird aber ein bisschen unbeständiger.
0: Es ist 7:30. 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
2: Ich bin Angela Kress. Guten Morgen. Probleme bei der Reise und dann klappt's mit der Entschädigung nicht. In einem solchen Fall können Reisende sich an die Schlichtungsstelle Reise und Verkehr wenden. Und die verzeichnet einen Rekord. Mehr als 29.400 Anträge seien im ersten Halbjahr eingegangen. Das liege etwa am Extremwetter im Frühjahr, aber auch daran, dass durch künstliche Intelligenz mehr Menschen auf die Möglichkeit aufmerksam würden. In Erfurt trifft sich die AfD zum Bundesparteitag und die Polizei ist mit einem Großaufgebot vor Ort. Sie rechnet mit bis zu 50.000 Menschen, die gegen den Parteitag demonstrieren, sowie Störaktionen und Blockaden. In der Innenstadt gibt es bereits erste Blockaden, wie Reporter meldeten. Das Verwaltungsgericht Weimar hatte ein Versammlungsverbot auf bestimmten Anreisewegen gekippt. Das waren die Nachrichten um 7:30.
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2: Hallo auf die Straßen. Eine Meldung von der A8, München Richtung Salzburg zwischen Rosenheim West und Rohrdorf. 4 Kilometer Stau. Allen unterwegs eine gute und vor allem sichere Fahrt.
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1: Der Sommer hat ein bisschen runtergedreht. 27 statt 38 Grad heute. Schön angenehm mit Wind und Sonne. Paar harmlose Wolken ziehen mal durch. Morgen dann nicht mehr ganz so harmlos. Teilweise kommt ein bisschen Regen runter.
2: Es ist 8 Uhr. 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
3: Ich bin Angela Kress. Guten Morgen. Vor Beginn des AfD-Bundesparteitags in Erfurt haben Demonstranten einen zentralen Platz in der Innenstadt besetzt. Mehrere hundert Menschen versammelten sich, einige von ihnen klebten sich auf Straßenbahngleisen fest, wie die dpa berichtet. Die Sicherheitsbehörden gehen insgesamt von bis zu 50.000 Gegendemonstranten aus. Die Bundesregierung will ja die Einkommenssteuer reformieren und damit vor allem kleine und mittlere Einkommen entlasten. Regierungschefs mehrerer Bundesländer pochen jetzt im Gespräch mit der Welt am Sonntag darauf, dass mögliche Steuerausfälle fair ausgeglichen werden. In einer YouGov-Umfrage sagte rund ein Drittel der befragten Bürgerinnen und Bürger, dass sie es gut finden, dass zur Gegenfinanzierung die sogenannte Reichensteuer erhöht werden soll. In Spanien kämpfen hunderte Feuerwehrleute gegen einen Waldbrand in der Touristenregion Costa Brava. Die Behörden riefen gestern rund 45.000 Bewohner mehrerer Ortschaften dazu auf, die Häuser nicht zu verlassen. Medien berichten, dass ein Mann festgenommen wurde, der bei Straßenarbeiten den Brand ausgelöst haben könnte. Die Vereinigten Staaten von Amerika feiern heute die Unabhängigkeitserklärung des Landes vor 250 Jahren. An dem ohnehin traditionsreichen Feiertag sind dieses Jahr besonders große Feierlichkeiten geplant. Präsident Trump will eine Rede halten. In der Hauptstadt Washington ist eine Reihe von Events geplant und es soll eine Unabhängigkeitsparade geben. Nur mit viel Mühe hat Weltmeister Argentinien das WM-Achtelfinale erreicht. Gegen den krassen Außenseiter Kap Verde siegte das Team erst nach Verlängerung mit 3:2. Nächster Gegner ist jetzt Ägypten. Ägypten hatte sich gegen Australien mit 4:2 im Elfmeterschießen durchgesetzt. Kolumbien bezwang Ghana mit 1:0. Thomas Thonfeld berichtet.
4: Argentiniens Fans feierten den Erfolg in Miami beinahe schon wie einen Finaleinzug und nach Messis 1:0 in Minute 29 schien alles planmäßig zu laufen, aber der krasse Außenseiter kam immer wieder zurück, erst in Minute 59, dann nochmal in der Verlängerung, bevor ein Eigentor nach Messi-Ecke in der 111. Minute das Fußballmärchen von Kap Verde beendete.
5: Dann sind wir da wieder bestens informiert und schon auf die Straßen, aber da haben wir momentan keine Störungen für euch. Blitzer haben wir auch keine für euch. Wenn ihr doch einen seht, dann klingelt gerne durch oder schreibt ihn uns per WhatsApp. Geht beides unter der 0800 14 15 800. Gute Fahrt euch.
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5: Endlich wieder Wochenende. Schönen guten Morgen miteinander. Da stoßen wir gleich mal mit den Kaffeetassen drauf an.
6: Und wir sind am Wochenende!
5: Genau, also kommt alle gut rein heute. Schön, dass ihr mit dabei seid. Wir liefern euch da die gute Laune an den Frühstückstisch.
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5: Genau gesagt, macht das alle Farben gleich mit Baby Goodbye. Und auch der King of Pop ist am Start. Zuvor jetzt Brooke Fraser, mit der geht's rein in diesen Samstagmorgen. Something in the Water.

Mit dem King of Pop in den Samstag rein. Schönen guten Morgen an diesem 4. Juli. Heute auch Unabhängigkeitstag in Amerika. Traditionell aber auch Tag des Barbecue und der Ribball. Also alles aus den USA, das sollte man jetzt nicht übernehmen, aber den Tag der Ribball und des Grillens, den definitiv. Also Grill anschmeißen heute und einfach das Leben genießen. Vielleicht ja auch mit einem Wildberry Lillet. Immerhin kommt Miss Wildberry Lillet Nina Chuba heute nach München in die Olympiahalle. Heute vor 72 Jahren, da geschieht ein echtes Wunder, nämlich das Wunder von Bern. Deutschland wird zum ersten Mal Fußballweltmeister. 72 Jahre später, ja, da wundern wir uns eher übers Ausscheiden bei der aktuellen WM. Jede Menge Glamour gibt's heute vor 27 Jahren. Spice Girl Victoria heiratet Fußballer David Beckham in Irland. Geburtstagskinder haben wir auch heute. Horst Seehofer, der wird 72. Und Sänger Post Malone, der feiert seinen 31. Jetzt fehlt nur noch unser Tageshit heute. Der war vor 39 Jahren auf Platz 1 der Charts, nämlich It's a Sin von den Pet Shop Boys.

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3: Mit dem Musikmix deines Lebens geht's durchs Wochenende. Wir schauen jetzt gleich wieder, was so los ist in Deutschland und der Welt. Zuvor gibt's noch den Wettercheck. Es ist zweigeteilt an diesem Wochenende. Heute noch viel Sonne und dazu Temperaturen von rund 25 Grad. Morgen dann windiger, bewölkter, stellenweise sind Regen und Gewitter dabei.
4: Es ist 8:30. 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
5: Ich bin Angela Kress. Guten Morgen. Vor Beginn des AfD-Bundesparteitags in Erfurt haben Demonstranten einen zentralen Platz in der Innenstadt besetzt. Mehrere hundert Menschen versammelten sich. Einige von ihnen klebten sich auf Straßenbahngleisen fest, wie die dpa berichtet. Die Sicherheitsbehörden gehen insgesamt von bis zu 50.000 Gegendemonstranten aus. Die Bundesregierung will ja die Einkommenssteuer reformieren und damit vor allem kleine und mittlere Einkommen entlasten. Regierungschefs mehrerer Bundesländer pochen jetzt im Gespräch mit der Welt am Sonntag darauf, dass mögliche Steuerausfälle fair ausgeglichen werden. In einer YouGov-Umfrage sagte rund ein Drittel der befragten Bürgerinnen und Bürger, dass sie es gut finden, dass zur Gegenfinanzierung die sogenannte Reichensteuer erhöht werden soll. Das waren die Nachrichten um 9:30.
3: Nach dem News-Update jetzt der Blick auf die Straßen und da schaut's gut aus. Momentan haben wir weder Staus noch Verkehrsbehinderungen. Blitzer, auch Fehlanzeige. Habt ihr doch einen gesehen, dann klingelt gerne durch 0800 14 15 800.
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0: Glockenbach und Tom Walker mit Home an diesem Samstagmorgen. Ja, wer nimmt denn den WM-Titel zu sich mit nach Hause? Es wird richtig spannend. Ab jetzt sind wir in den Achtelfinalrunden. Und heute Nacht, da haben noch Argentinien gegen Kap Verde gespielt. Argentinien hat da gewonnen, nämlich in der Verlängerung mit einem 3:2. Und Kolumbien hat Ghana geschlagen mit einem 1:0.
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0: Auch wenn wir bei der WM raus sind, unser Kanzler, der ist stolz, dass wir immerhin die Vorrunde überstanden haben. Aber er ist damit ziemlich allein, denn so ziemlich ganz Deutschland war entsetzt über das frühe WM aus und die Schuld haben viele beim Trainer gesehen. Julian Nagelsmann, der ist stark kritisiert worden. Nach einer Krisensitzung gestern dann der Knall, Nagelsmann tritt zurück. Tut aber bei 7 Millionen Euro Abfindung sicher nicht so weh. Wird der Nachfolger Jürgen Klopp? Das werden wir sehen. Und was würde denn das bedeuten? Unsere Dorfburm von der Spielvereinigung Hankofen-Heiling, die haben sich darüber Gedanken gemacht.
2: Hallo, da ist wieder der Maxi Fellinger, Trainer bei Hankofen. Und jetzt ist passiert, großer Paukenschlag beim DFB. Jetzt ist der Julian Nagelsmann nach dem frühen WM-Aus gegen Paraguay wirklich als Bundestrainer zurückgetreten. Er war nur knapp 3 Jahre Bundestrainer und seine Amtszeit endet jetzt ganz schön abrupt, nachdem bei der WM nicht das ausgegebene Ziel erreicht worden ist. Besonders bitter, endet jetzt ganz schön abrupt.

0: Logistik und über die Details arbeitet, ist der Kloppo eher bekannt für seine Emotionen, seine Energie und sein berühmtes Gegenpressing. Nicht umsonst hat der Klopp den Fußball, den er bei Liverpool, bei Dortmund und bei Mainz spielen hat lassen, als Heavy-Metal-Fußball bezeichnet. Also viel Intensität, ganz viele Emotionen und ganz viel Energie. Die große Frage lautet jetzt, braucht Deutschland wieder einen Taktikfuchs oder eher so einen Motivator, wie es der Kloppo ist, um dem Team neues Selbstvertrauen einzuhauchen und gut zur nächsten Europameisterschaft und zur nächsten Weltmeisterschaft zu führen? Die ersten Gespräche laufen schon, die DFB hat schon Kontakt aufgenommen zum Kloppo und eventuell wird da auch bald Vollzug gemeldet und wir haben bald einen neuen Bundestrainer. Sind wir gespannt.
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1: Kurz vor neun, wie stehen wir denn am Wochenende am liebsten auf? Gut gelaunt natürlich. Genau dafür haben wir jetzt die richtige Nummer im Petto. Leonie gemeinsam mit dem norwegischen Duo Marcus und Martinus. Hier sind sie mit Moonlight.

0: Summer Sound. Genau das Richtige für einen unbeschwerten Sommertag. Leonie gemeinsam mit Markus und Martinus. Moonlight. Bei wem das jetzt aber noch nicht reicht, um wach zu werden? Dem helfen Joe und Chad and the Blackhearts. Eine Portion Rock am Morgen, die schadet ja nie. I love Rock'n'Roll. Wieder ist eine Stunde voll. Bei uns gibt's gleich ein News-Update. Zuvor war noch den Blick aufs Wetter.
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0: Da können wir heute viel Sonnenschein genießen, bei nur ein paar harmlosen Wolken. Die Temperaturen, die liegen bei rund 25 Grad. Morgen dann schon wieder bewölkter und stellenweise sind Regen und Gewitter dabei.
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3: Ich bin Angela Kress. Guten Morgen. Ausnahmezustand an diesem Wochenende in Erfurt. Der AfD-Bundesparteitag beginnt heute begleitet von Protesten. Ein Bürgerbüro der AfD und Polizisten seien mit Pyrotechnik und Farbbeuteln angegriffen worden, hieß es von der Polizei. Schon am Morgen, mehrere Stunden vor dem Start des Parteitags, meldete die Polizei etwa 4000 Gegendemonstranten bei mehreren Veranstaltungen. Sie ist mit einem Großaufgebot in der Stadt unterwegs. Die Kritik an den Reformplänen der Regierung reißt nicht ab. Der Hausärzteverband lehnt die geplante Abschaffung der telefonischen Krankschreibung ab. Stattdessen müsse gegen Anbieter von Videosprechstunden vorgegangen werden, die mit schnellen Krankschreibungen werben, sagte die Vorsitzende Buhlinger Göpfert der Rheinischen Post. Die Koalitionsspitzen wollen unter anderem auch eine verpflichtende Krankschreibung ab dem ersten Krankheitstag. In der iranischen Hauptstadt Teheran haben die öffentlichen Trauerfeiern für den im Krieg getöteten obersten Führer Ayatollah Khamenei begonnen. Die iranischen Behörden haben für die Zeremonien in Teheran mehrere arbeitsfreie Tage angeordnet. Sie erwarten mehrere Millionen Anhänger. Khamenei regierte bis zum Tod mit absoluter Härte. Ende Februar wurde er durch einen israelischen Luftangriff getötet. Popstar Taylor Swift hat geheiratet. Die Sängerin und Footballspieler Travis Kelce gaben sich in New York das Ja-Wort, wie eine Sprecherin bestätigte. Wochenlang war über eine Hochzeit spekuliert worden. Wie US-Medien berichten, wurde im Madison Square Garden geheiratet. Schauspieler Adam Sandler soll das Paar getraut haben. Wird Jürgen Klopp tatsächlich der neue Bundestrainer? Gespräche mit dem Deutschen Fußballbund laufen, das hat Klopp bei Magenta TV bestätigt. Mit einer schnellen Entscheidung rechnet er aber nicht. Thomas Thonfeld berichtet.
4: Zunächst muss er mit seinem Hauptarbeitgeber Red Bull die Vertragsangelegenheiten klären, so formuliert es Jürgen Klopp. Und mit dem DFB will er dann intensive Gespräche führen, sagt der Star-Trainer. Denn die aktuellen Probleme, so Klopp, hängen nicht an der Personalie Julian Nagelsmann. Klingt alles nicht danach, als ob es schon in den nächsten Tagen eine Einigung geben könnte.
0: Weiter geht's mit dem Blick auf die Straßen, aber da liegen uns momentan weder Staus noch Verkehrsbehinderungen vor. Gleiches bei den Blitzern, da haben wir auch keine für euch. Wenn ihr aber doch einen seht, dann schreibt ihn uns gern per WhatsApp unter 0800 14 15 800. Gute Fahrt euch.
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0: Frühstückt ihr noch? Oder grübelt ihr schon? Das Wetter ist ja ideal für einen Ausflug. Jetzt braucht man nur noch Ideen, was wir denn da so anstellen können. Legt die Smartphones weg, dreht das Radio auf. Wir haben gleich ein paar Vorschläge. Außerdem diesen 80er von Roxette, genauso wie die neue von Fastboy. Für ein wundervolles Wochenende gibt's Beautiful Life.

0: ganz frisch. Die neue von Fastboy, Beautiful Life. Um gleich 8:45. Schönen guten Morgen. Kaffee Nummer 2 ist drin in der Tasse. Dann kümmern wir uns jetzt um euer Wochenendprogramm.
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0: Das trifft genau ins Schwarze. Oder eher ins Rote. Im Kreis Erding, da dreht sich heute alles um Zielscheiben und Pfeile. Denn der Steel Dart Club Erding, der feiert Geburtstag. Zur Party einladen will uns René Mehrländer, zweiter Vorsitzender des Vereins.
2: Liebe Darts-Begeisterte, beim FC Schweig auf dem Sportgelände wird unsere Erdinger Night of Darts stattfinden. Wir haben noch Karten, kommt vorbei. Es sind 2 Dart-Profis da aus England, einmal Ricky Evans, einmal Ian White und wir haben auch einen Caller John Fowler dabei.
0: Diese Profis, die treten dann gegen Dartspieler aus der Region an. Langeweile, die kommt heute auch beim Landshuter Jugendfest nicht auf. Viele Vereine sind dabei. Ein Kickerturnier und einen Graffiti-Workshop gibt's. Für Musik sorgen 4 Jugendbands und da ist von Funk bis Punk für jeden was dabei. Los geht's um 16 Uhr am Jugendzentrum in der alten Kaserne. Und was gibt's denn Besseres als so ein kühles Plätzchen im Sommer? Wie wir unsere Terrasse schattig gestalten können, das können wir uns morgen anschauen und uns genauer darüber informieren beim Tag der offenen Tür der Firma NDB Terrassendach in Gröning. Geschäftsführer Daniel Schwinghammer, der freut sich.
3: Sehr geehrte Hörer von Maximal Radio, kommen Sie doch am Sonntag bei uns vorbei. Wir haben für Sie geöffnet. Von 11 bis 15 Uhr können Sie sich unsere Ausstellung anschauen, beraten lassen und Eindrücke für Ihre neue Terrasse sammeln.
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Ellie Goulding mit Still Falling For You in der Playlist für den Sommer. Ist heute bei euch Garteln angesagt? Zum Beispiel Johannisbeeren pflücken? Oder einfach entspannt von der Terrasse aus den Vögeln zuschauen? 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
2: Der Musikmix deines Lebens, der begleitet euch durchs Wochenende. Natürlich schauen wir jetzt gleich auch wieder drauf, was so los ist in Deutschland und der Welt. Zuvor aber noch der Blick aufs Wetter. Der Samstag heute ist und bleibt freundlich. Paar Wolken, die sind dabei, die sind aber harmlos. Und die Temperaturen, die liegen bei rund 25 Grad.
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4: Ich bin Angela Kress. Guten Morgen. Ausnahmezustand an diesem Wochenende in Erfurt. Der AfD-Bundesparteitag beginnt heute begleitet von Protesten. Ein Bürgerbüro der AfD und Polizisten seien mit Pyrotechnik und Farbbeuteln angegriffen worden, hieß es von der Polizei. Schon am Morgen, mehrere Stunden vor dem Start des Parteitags, meldete die Polizei etwa 4000 Gegendemonstranten bei mehreren Veranstaltungen. Sie ist mit einem Großaufgebot in der Stadt unterwegs. Die Kritik an den Reformplänen der Regierung reißt nicht ab. Der Hausärzteverband lehnt die geplante Abschaffung der telefonischen Krankschreibung ab. Stattdessen müsse gegen Anbieter von Videosprechstunden vorgegangen werden, die mit schnellen Krankschreibungen werben, sagte die Vorsitzende Buhlinger Göpfert der Rheinischen Post. Die Koalitionsspitzen wollen unter anderem auch eine verpflichtende Krankschreibung ab dem ersten Krankheitstag.
2: Soweit die News, jetzt unser Verkehrsupdate. Da schaut's gut aus, ihr kommt störungsfrei voran. Blitzer habt ihr uns gerade auch keine gemeldet, wenn ihr aber doch einen seht, dann gerne durchklingeln bei uns oder eine WhatsApp dalassen. Geht beides unter der 0800 14 15 800.
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0: Whatever. Schönen guten Morgen an diesem Samstag. Wie klingt denn euer Wochenende? So vielleicht. Zumindest, wenn ihr im Bayernpark unterwegs seid. Der wird dieses Jahr 35 Jahre alt und das wird natürlich sowas von gefeiert. Am 1. August, da schmeißt der Bayernpark eine fette Party und wir sind natürlich auch dabei. Wir bringen euch ganz exklusiv mit unserem Partybus dorthin und natürlich auch wieder zurück. Der Chris aus Straubing, der hat gerade angerufen.
1: Servus, grüß euch.
0: Ja, servus. Du willst mit zur Party in den Bayernpark?
1: Ja, weil Bayernpark, das war ja für mich schon ein Highlight, wo ich selber noch jung war. Ich meine, lange ist her, aber man darf ja immer wieder mal ein bisschen Kind sein. Vor allem bei dem Wetter mit den Temperaturen da, die Wasserrutsche, das war natürlich schon mega geil.
0: Auf alle Fälle. Was ist dir denn lieber, Wasserbahn oder Rafting?
1: Eigentlich ist es wurscht, hab doch nass werden.
0: Ja, bei den Temperaturen genau das Richtige.
1: So ein kleines Highlight, oder wo ich ein bisschen crazy war, wo ich mit meiner Tochter damals die Wasserrutsche runter bin, da haben sie mir meinen Finger frisch angenäht gehabt, aber versprochen ist versprochen und wenn man einem Kind was verspricht, muss man da einhalten. Also sind wir doch tatsächlich im Bayernpark gefahren.
0: Ja, da war der Papa dann der echte Held. Was seid ihr denn am liebsten gefahren?
1: Das war tatsächlich der Waldturm, also dieser ganz hohe Turm, wo es der dann runterfallen lassen. Und am Anfang hat man gesagt, nein, und dann haben wir geschaut, ob es von der Grässe reingeht. Ja, und dann ist einmal gefahren und hat gesagt, Papa, ich will gleich nochmal. Dann haben wir der Mama da das Video geschickt und die hat nur gesagt, ihr seid doch alle zwei nicht ganz sauer.
0: Super cool, Chris. Damit wanderst du mit in den Lostopf und da wäre natürlich auch noch Platz für euch. Also, wenn ihr Lust habt auf einen Tag im Bayernpark und Geburtstag feiern, dann bewerbt euch gleich unter maximalradio.de.
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1: Musik an, Kopf aus. Oder in diesem Fall Herz an, denn Ariana Grande liefert mal wieder stimmlich absolut ab und trifft mitten ins Herz. Das ist ihre neue Single, Hate That I Made You Love Me.

0: Neue Musik von Ariana Grande hier im Bonussong Hate That I Made You Love Me. Nach 10 geht's dann weiter mit der nächsten Powerfrau. Nämlich Pink. Please don't leave me. Wieder eine Stunde voll, das heißt, gleich gibt's ein News-Update für euch. Zuvor war noch der Blick aufs Wetter. Es ist zweigeteilt an diesem Wochenende. Heute dürfen wir uns noch über viel Sonne freuen und Temperaturen von rund 25 Grad. Morgen wird's dann windiger, bewölkter, stellenweise sind Regen und Gewitter mit dabei.
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2: Ich bin Angela Kress. In Erfurt beginnt der AfD-Parteitag. 2 Tage lang kommen die Delegierten zusammen und wollen unter anderem einen neuen Vorstand wählen. Die Stadt ist im Ausnahmezustand. Es gibt große Gegendemonstrationen. Medien berichteten am Morgen von rund 10.000 Menschen, die in Protest Zügen zum Messegelände zogen. Unter anderem wurde am Morgen auch eine Autobahn blockiert. Die Polizei ist mit einem Großaufgebot vor Ort. Die Bundesregierung plant ja eine Krankschreibung ab Tag 1 und telefonisch krankschreiben soll auch nicht mehr gehen. Und die Kritik an den Plänen reißt auch 2 Tage nach dem Koalitionsausschuss nicht ab. Zoe Tassovali berichtet.
3: Der Hausärzteverband fordert, statt gegen die telefonische Krankschreibung lieber gegen Anbieter von Videosprechstunden vorzugehen, die mit besonders schnellen Attesten werben. Das eigentliche Missbrauchsrisiko liege dort. Auch das Deutsche Institut für Wirtschaftsforschung bezweifelt, dass strengere Regeln den Krankenstand senken. Im Gegenteil.
2: Extremwetter im Frühjahr und der Krieg in der Golfregion haben für Reisende zu erheblichen Einschränkungen geführt und damit zu zahlreichen Konflikten mit Reiseanbietern. Die Schlichtungsstelle Reise und Verkehr meldet für das erste Halbjahr 29.400 Schlichtungsanträge. So viele gab es demnach noch nie in einem ersten Halbjahr. Gut 80% entfielen auf den Flugverkehr. In der kommenden Woche will die Koalition ihr Gesundheitssparpaket durch den Bundestag bringen. Der Krankenkassenspitzenverband warnt davor, die Sparpläne auf den letzten Metern nochmal aufzuweichen. Ohne mutige Reformen würden Beiträge noch weiter steigen, sagte Verbandschef Blatt der Neuen Osnabrücker Zeitung. Seit Wochen gibt es heftige Proteste gegen die Sparpläne, etwa von Patientenvertretern. Der Bund will mehr Geld in den Neu- und Ausbau von Schienen für die Bahn stecken. Im kommenden Jahr sollen die Investitionen von rund 1,8 Milliarden auf 2,2 Milliarden Euro steigen, wie aus dem Haushaltsentwurf hervorgeht. Der Verband der privaten Güterbahnen lobt das. Gleichzeitig kritisierte er, dass die Trassenpreisförderung sinken solle. Dadurch werde der Güterverkehr teurer und es könnten wieder mehr Güter per Lkw transportiert werden.
0: Dann sind wir da wieder bestens informiert. Vielen Dank und wir schauen jetzt auf die B20 Richtung Eckenfelden. Vorsicht, auf Höhe Falkenberg, da ist ein Unfall passiert. Hier kommt's gerade zu Behinderungen. Blitzer haben wir aber keine für euch. Wenn ihr doch einen sehen solltet, dann gerne bei uns melden. Einfach durchklingeln 0800 14 15 800. Gute Fahrt euch.
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0: Noch 20 Mal. So oft müssen die Kids in die Schule und dann sind Sommerferien. Eigentlich müssen wir es aber so rechnen, 10 Mal noch, weil dann ist eh Film schauen, Wandertag, Ramadama und so weiter angesagt. Und dann eben sind 6 Wochen Ruhe. Kind müsste man wieder sein. Wir schauen gleich mal, ob unsere Erklärzwergerl ihre Hausi gemacht haben. Außerdem erwartet euch Musik von Loy, Red Eyes. Genauso wie von den Fine Young Cannibals, She Drives Me Crazy. Schön, dass ihr mit dabei seid.

0: Define Young Cannibals mit She Drives Me Crazy. Das ist die Playlist für den Sommer hier bei Maximal Radio. Mit der geht's durch diesen Samstagvormittag.
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0: durchs Wochenende und auf die Halt mit dem Musikmix deines Lebens. Was ist so los in Deutschland und der Welt? Das erfahrt ihr jetzt gleich bei uns. Zuvor schauen wir noch aufs Wetter. Die Sonne lacht heute fleißig runter, dazu gibt's 25 Grad, also ideal für eine Radeltour oder einen schönen Spaziergang. Morgen wird's dann unbeständiger.
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2: Ich bin Angela Kress. In Erfurt beginnt der AfD-Parteitag. 2 Tage lang kommen die Delegierten zusammen und wollen unter anderem einen neuen Vorstand wählen. Die Stadt ist im Ausnahmezustand. Es gibt große Gegendemonstrationen. Medien berichteten am Morgen von rund 10.000 Menschen, die in Protest Zügen zum Messegelände zogen. Unter anderem wurde am Morgen auch eine Autobahn blockiert. Die Polizei ist mit einem Großaufgebot vor Ort. Die Bundesregierung plant ja eine Krankschreibung ab Tag 1 und telefonisch krankschreiben soll auch nicht mehr gehen. Und die Kritik an den Plänen reißt auch 2 Tage nach dem Koalitionsausschuss nicht ab. Zoe Tassovali berichtet.
3: Der Hausärzteverband fordert, statt gegen die telefonische Krankschreibung lieber gegen Anbieter von Videosprechstunden vorzugehen, die mit besonders schnellen Attesten werben. Das eigentliche Missbrauchsrisiko liege dort. Auch das Deutsche Institut für Wirtschaftsforschung bezweifelt, dass strengere Regeln den Krankenstand senken. Im Gegenteil.
0: Jetzt schauen wir auf die Straßen um kurz nach 10:30. Vorsicht auf der B20 bei Eckenfelden, wenn ihr da in Richtung Falkenberg unterwegs seid. Da ist nämlich ein Unfall passiert. Hier sind auch Personen auf der Fahrbahn unterwegs. Blitzer haben wir aber keine für euch. Wenn ihr doch einen seht, dann klingelt gerne durch 0800 14 15 800.
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4: Endlich kann man wieder raus, kann was machen. Die Kleinen vor allem freuen sich auch. Das ist natürlich spitze.
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0: superschöner Song von Michael Patrick Kelly, The One. Und die kennen wir auch, diese eine Person, die immer die wildesten Essenskombinationen liebt. Also Essiggurken mit Nutella zum Beispiel, Leona mit Marmelade oder auch der Klassiker Ananas auf der Pizza.
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0: Und dazu hat der Peter aus Leuching eine Frage. Kommt Pizza Hawaii wirklich aus Hawaii? Leonie Hagen aus unserer Redaktion, die hat da mal für dich losgetippt, lieber Peter. Und Leonie, was hast du herausgefunden?
2: Nee, tatsächlich gar nicht. Ein griechischer Koch in Kanada war's. Auf Hawaii selber ist die Pizza gar nicht so beliebt. Dafür lieben die aber die Australier. Ananas mit Schinken ist aber bei weitem nicht der verrückteste Pizzabelag. In Schweden gibt's die Tropisk-Pizza. Achtung, jetzt wird's wild. Drauf sind Banane, Curry, Schinken und Erdnüsse. Und in Russland finden wir die Mokpa-Pizza mit Zwiebeln und vier verschiedenen Fischen.
0: Okay, gut, das musste jetzt gerade mal sich ein bisschen setzen bei mir. Die Schweden. Was soll denn das bitte? Aber gut, wie heißt so schön? Andere Länder, andere Sitten. Oder könnt ihr das noch toppen? Schickt uns doch gern eure wildesten Pizza-Beläge per WhatsApp durch oder auch alle Fragen, die euch so einfallen, die wir für euch beantworten sollen. Wir klemmen uns dahinter.
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1: Da haben wir jetzt echte, handgemachte Musik aus Deutschland für euch. Wenn diese eine unverwechselbare Reibeisenstimme durch die Boxen dringt, weiß jeder sofort, wer gemeint ist. Henning Mai und seine Jungs von Annen Mai Kantereit. Jetzt mit Pocahontas.
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1: Pocahontas. Vielen Dank an den Maikante Reit, weil den Ohrwurm, den werde ich jetzt wieder ewig nicht los. Vielleicht helfen die 80er. Steve Winwood, der steht schon in den Startlöchern, gleich nach 11 mit While You See a Chance. Damit ist wieder eine Stunde komplett. Wir haben gleich die News aus Deutschland und der Welt für euch. Zuvor aber schauen wir noch aufs Wetter. Ein sonniger Samstag ist das heute. Da liegen die Temperaturen bei rund 25 Grad. Paar Wolken, die sind am Himmel mit dabei, die sind aber harmlos. Morgen am Sonntag wird's dann schon wieder unbeständiger.
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3: Ich bin Angela Kress. In Erfurt hat der AfD-Bundesparteitag begonnen, begleitet von großen Protesten. Die thüringische Polizei schrieb auf X von rund 20.000 Demonstrierenden an mehreren Orten. Die Bild-Zeitung berichtet, dass es teilweise zu Unruhen kam. So sollen etwa bei einer Demo in der Innenstadt Pyrotechnik und Böller gezündet worden sein. Die Polizei habe Schlagstöcke und Pfefferspray eingesetzt. Das Bundesfinanzministerium will wohl die Steuern für bestimmte alkoholische Getränke anheben. Einem Medienbericht zufolge sollen etwa Rum und Wodka zum Jahreswechsel 20% teurer werden. Dem Vorstand der Bundesärztekammer geht das nicht weit genug. Aus ärztlicher Sicht müsste die Regelung für alle alkoholischen Getränke gelten, also auch für Bier und Wein, etwa um Ausweichreaktionen zu verhindern. Die Bundesregierung will die Regeln für Krankschreibungen verschärfen, manches lässt sie aber vorerst offen. Zwar soll künftig schon ab dem ersten Fehltag eine Bescheinigung nötig sein, wann und wie Beschäftigte diese erhalten sollen, ist aber noch ungeklärt. Thomas Bleskin berichtet.
4: Laut Regierungssprecher Cornelius bedeuten die neuen Regeln nicht, dass Arbeitnehmer bereits am ersten Krankheitstag eine Arztpraxis aufsuchen müssen. Konkrete Angaben zum Ablauf machte die Bundesregierung aber nicht. Das Gesundheitsministerium verwies auf die Möglichkeit einer Krankschreibung per Videosprechstunde. Auch rückwirkende Bescheinigungen sind im Gespräch.
3: Mit einem Besuch auf der italienischen Mittelmeerinsel Lampedusa will Papst Leo heute an das Schicksal von Migranten erinnern. Seine Visite wird auf der Insel als Zeichen der Solidarität mit Menschen gesehen, die auf der Flucht über das Mittelmeer ihr Leben riskieren oder bereits verloren haben. Lampedusa gilt seit vielen Jahren als einer der Brennpunkte der Migrationsbewegung aus Afrika nach Europa. In den USA wird heute groß gefeiert, 250 Jahre Unabhängigkeit. Ein Problem könnten Temperaturen um die 40 Grad sein. Eine große Parade ist deshalb abgesagt worden. Präsident Trump lässt sich nicht beirren. Er hat angekündigt, eine richtig lange Rede zu halten.
1: Soweit die News, jetzt wieder der Blick auf die Straßen und da haben wir immer noch die Unfallmeldung von der B20 bei Eckenfelden in Richtung Falkenberg. Bitte fahrt hier vorsichtig, da sind nämlich auch Personen auf der Fahrbahn unterwegs. Bei den Blitzern schaut's aber gut aus, da haben wir momentan keine für euch. Habt ihr doch einen gesehen, dann gerne her damit unter der 0800 14 15 800 per Anruf oder WhatsApp.
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1: Gerade bei der Hausarbeit oder vielleicht im Garten draußen. Bei dem Wetter, da lässt sich ja auch das super aushalten. Und wenn ihr gerade mal eine Pause zwischendurch macht, dann heißt es gleich Ohrenspitzen, denn Karin Obermeier ist bei mir und hat natürlich wieder eine Übersetzung im Petto. Und zwar dieses Mal zum King of Pop. Vielleicht erfahren wir jetzt endlich mal, wer eigentlich Billie Jean ist. Seid auf alle Fälle gespannt. Außerdem sind sie am Start, David Guetta und J-Lo mit Save Me Tonight. Habt alle ein wundervolles Wochenende.

0: Save Me Tonight, J-Lo und David Guetta in der Playlist für den Sommer um gleich 11:15. Also, ideale Zeit für ein bisschen Musikunterricht.
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2: 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In Billie Jean von Michael Jackson geht es um eine Frau, die behauptet, dass der Michael der Vater von ihrem Kind ist. Da singt er, sie war so ein fesches Sterndl, wie aus einem Film. Und geschrieben hat sie Billie Jean. Aufgeführt hat sie recht und alle haben es angeschaut. Die Leute haben gesagt, sei vorsichtig und pass auf, was du mit wem tust. Und meine Mama hat gesagt, pass auf, was du tust. Weil am Schluss kommt die Wahrheit immer aus sie. Billie Jean ist nicht meine Geliebte. Sie ist bloß ein Madel, die sagt, ich war halt der Ihrige gewesen. Aber das Kind ist nicht mein Bub. Ja, das Gesetz war auf ihrer Seite und sie hat mir ein Foto gezeigt. Und das Baby hat meine Augen. Aber wir haben doch eigentlich nur getanzt. Ja, also ganz früher haben sie auch immer gesagt, dass man vom Handerl halten und busseln schwanger werden kann. Tja, vielleicht war sie ja doch ein wenig mehrer. Man weiß es nicht. Auf alle Fälle kommt jetzt der Michael mit Billie Jean.

0: Musik von Rihanna an diesem Samstagvormittag. 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
3: Mit dem Musikmix deines Lebens geht's durchs Wochenende. Wir schauen jetzt gleich wieder, was so los ist in Deutschland und der Welt. Zuvor gibt's noch den Wettercheck. Es ist zweigeteilt an diesem Wochenende. Heute noch viel Sonne und dazu Temperaturen von rund 25 Grad. Morgen dann windiger, bewölkter. Stellenweise sind Regen und Gewitter dabei.
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5: Ich bin Angela Kress. In Erfurt hat der AfD-Bundesparteitag begonnen, begleitet von großen Protesten. Die thüringische Polizei schrieb auf X von rund 20.000 Demonstrierenden an mehreren Orten. Die Bild-Zeitung berichtet, dass es teilweise zu Unruhen kam. So sollen etwa bei einer Demo in der Innenstadt Pyrotechnik und Böller gezündet worden sein. Die Polizei habe Schlagstöcke und Pfefferspray eingesetzt. Das Bundesfinanzministerium will wohl die Steuern für bestimmte alkoholische Getränke anheben. Einem Medienbericht zufolge sollen etwa Rum und Wodka zum Jahreswechsel 20% teurer werden. Dem Vorstand der Bundesärztekammer geht das nicht weit genug. Aus ärztlicher Sicht müsste die Regelung für alle alkoholischen Getränke gelten, also auch für Bier und Wein, etwa um Ausweichreaktionen zu verhindern.
3: Soweit die News, jetzt unser Verkehrsupdate. Da schaut's gut aus, ihr kommt störungsfrei voran. Blitzer habt ihr uns gerade auch keine gemeldet, wenn ihr aber doch einen seht, dann gerne durchklingeln bei uns oder eine WhatsApp dalassen. Geht beides unter der 0800 14 15 800.
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0: Anne-Marie. Mit ihr geht's zurück ins Jahr 2002 und sie erzählt uns, was sie denn da so erlebt hat. Noch weiter schauen wir jetzt in der Zeit zurück zu einem Wort, das gehört wahrscheinlich schon zu den bedrohten Arten auf der Dialekteliste.
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2: Botschamperl. Das klingt wie der seltener Schwammerl aus dem tiefsten Wald. Ist aber nicht. Ein Botschamperl ist ein klassischer Nachttopf. Oft aus Emaille oder Keramik und steht oder stand unterm Bett, bevor es fließend Wasser oder gefließte Kloabteilungen gab. Oder der Weg zum Plumpsklo einfach zu weit weg war. Das Schicksalsgefäß für Nachtschwärmer in ihrer Notdurft. Wenn's pressiert und die dir zum Klo klemmt, dann g'freist die übers Botschamperl wie übern Sechser im Lotto. Wer aber schon mal nachts mit dem Fuß neigestiegen ist, der vergisst's nimmer. A Botschamperl prägt fürs Leben.

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1: Ein Postbote nimmt ein TikTok-Video auf, in dem klopft auf eine Trommel und singt ein Seemannslied. Und plötzlich steigt die ganze Welt mit ein. Genau so war es bei Nathan Evans. Der ist über Nacht mit so einem Post berühmt geworden. Und schnell gibt's dann auch verschiedene Versionen von seinem Seemannslied, von seinem Wellerman. Genauso wie diesen Remix. Dude.

0: Wir stechen in See mit Nathan Evans und jetzt lichten wir die Anker für den Samstagmittag. Auch Adione ist da gleich am Start. I Will Love You Monday. Wieder ist eine Stunde voll. Bei uns gibt's gleich ein News-Update. Zuvor war noch den Blick aufs Wetter. Da können wir heute viel Sonnenschein genießen, bei nur ein paar harmlosen Wolken. Die Temperaturen, die liegen bei rund 25 Grad. Morgen dann schon wieder bewölkter und stellenweise sind Regen und Gewitter dabei.
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2: Ich bin Angela Kress. Die Diskussion über geplante Verschärfungen bei der Krankschreibung reißt nicht ab. Die Maßnahmen könnten nach hinten losgehen, warnt der Ökonom Daniel Gräber vom Institut für Wirtschaftsforschung. Menschen könnten mit einem leichten Infekt eher weiter arbeiten gehen, statt zu Hause zu bleiben und ihre Kollegen anstecken. In einer YouGov-Umfrage sprachen sich rund 60% gegen eine Krankschreibung ab Tag 1 aus, rund 30% dafür. Das Handwerk fordert ein zweites Reformpaket. Handwerkspräsident Dittrich sagte der Bild-Zeitung, dass es das Ziel sein müsse, die Lohnzusatzkosten wieder in Richtung 40% zu bringen. Der erwartete Anstieg der Rentenbeiträge müsse durch Senkungen bei Kranken- und Pflegebeiträgen mindestens kompensiert werden. Extremwetter und der Krieg im Nahen Osten. Im ersten Halbjahr gab es einige Einschränkungen für Reisende und einen Rekord bei der Schlichtungsstelle Reise und Verkehr. Sie verzeichnete mehr als 29.400 Schlichtungsanträge. Diana Kramer berichtet.
3: Ein Großteil der Beschwerden, nämlich 83%, entfiel auf den Flugverkehr. Gründe waren hier vor allem wetterbedingte Flugstreichungen, Ausfälle durch Streiks oder den Krieg in der Golfregion. In rund 14% der Fälle ging es um den Bahnverkehr und hier fast ausschließlich um Verspätungen. In mehr als 80% aller Konfliktfälle konnte die Schlichtungsstelle eine Einigung erzielen.
2: Bei seinem Besuch auf der italienischen Mittelmeerinsel Lampedusa hat Papst Leo Europas besondere Verantwortung im Umgang mit Migration betont. Er sprach von einer historischen Herausforderung. Europa verfüge aber über ein einzigartiges Potenzial. Die Organisation für Migration registrierte seit 2014 im zentralen Mittelmeer mehr als 26.000 Tote und Vermisste. Popstar Taylor Swift und Football-Profi Travis Kelce sind verheiratet. Das Paar hat sich in New York das Ja-Wort gegeben. Das berichten US-Medien und berufen sich auf die Sprecherin der Musikerin. Vor dem Madison Square Garden feierten viele Fans die sogenannten Swifties. Einige waren dafür weit angereist.
0: Dann sind wir da wieder bestens informiert und schauen auf die Straßen. Aber da haben wir momentan keine Störungen für euch. Blitzer haben wir auch keine für euch. Wenn ihr doch einen seht, dann klingelt gerne durch oder schreibt ihn uns per WhatsApp. Geht beides unter der 0800 14 15 800. Gute Fahrt euch.
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0: Schnitzel, Pasta, Salat, egal was bei euch jetzt auf den Teller kommt, es ist Samstagmittag und ich wünsche euch allen einen guten Appetit. Wir servieren euch dazu die neue von Olivia Rodrigo, Drop Dead und ein Schmankerl aus der Cuisine Française. France Gall, Ella, El, La. Lasst euch eure Stärkung schmecken.

0: Rein in den Samstagmittag. France Gall gesellt sich dazu euch mit Ella. Ella. Mahlzeit miteinander. Lasst euch euer Essen schmecken.
1: Dieses Jahr wird dieser Hit 25 Jahre. 25 Jahre. Immer noch Kult. Und jetzt in voller Länge. Alicia Keys mit Fallin'.

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1: Der Musikmix deines Lebens, der begleitet euch durchs Wochenende. Natürlich schauen wir jetzt gleich auch wieder drauf, was so los ist in Deutschland und der Welt. Zuvor aber noch der Blick aufs Wetter. Der Samstag heute ist und bleibt freundlich. Paar Wolken, die sind dabei, die sind aber harmlos. Und die Temperaturen, die liegen bei rund 25 Grad.
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3: Ich bin Angela Kress. Die Diskussion über geplante Verschärfungen bei der Krankschreibung reißt nicht ab. Die Maßnahmen könnten nach hinten losgehen, warnt der Ökonom Daniel Gräber vom Institut für Wirtschaftsforschung. Menschen könnten mit einem leichten Infekt eher weiter arbeiten gehen, statt zu Hause zu bleiben und ihre Kollegen anstecken. In einer YouGov-Umfrage sprachen sich rund 60% gegen eine Krankschreibung ab Tag 1 aus, rund 30% dafür. Das Handwerk fordert ein zweites Reformpaket. Handwerkspräsident Dittrich sagte der Bild-Zeitung, dass es das Ziel sein müsse, die Lohnzusatzkosten wieder in Richtung 40% zu bringen. Der erwartete Anstieg der Rentenbeiträge müsse durch Senkungen bei Kranken- und Pflegebeiträgen mindestens kompensiert werden.
1: Soweit das News-Update. Wir schon auf die Straßen jetzt um kurz nach 12:30 und da haben wir einen Unfall reinbekommen. Vorsicht, der ist zwischen Arnsdorf und Malgersdorf im Rottal passiert. Blitzer haben wir aber keine für euch. Wenn ihr doch einen sehen solltet, dann gerne bei uns melden. Einfach durchklingeln 0800 14 15 800. Gute Fahrt euch.
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0: Alex Warren und Fever Dream. Ja, wie im Fiebertraum, das war auch Montagnacht der Fall. Deutschland fliegt aus der WM und alle diskutieren. War es ein Foul oder doch nicht? Hätte das Tator zählen müssen? Ja, sagen die Fans. Und wieder mal ist ein Schiedsrichter in der Diskussion. Aber nicht nur bei der WM, da werden die Unparteiischen auf dem Platz beleidigt oder angegangen. Auch auf dem Land, da wird der Ton immer rauer. Wenn die Fans einen Sündenbock brauchen, dann war es natürlich der Schiri. Kennt auch Fabian Frühwirth vom Bayerischen Fußballverband. Hat da überhaupt noch jemand Lust auf den Job?
1: Seit 2-3 Jahren erleben wir einen enormen Zuwachs. Wir bilden jährlich zwischen 800 und 1000 Schiedsrichterinnen und Schiedsrichter neu aus. Seit der Saison 23/24 haben wir erstmals wieder die 10.000er-Marke überschritten. Das ist absolut erfreulich, weil wir die Jahre zuvor Nachwuchsprobleme hatten. Wir konnten teilweise Spiele nicht mehr besetzen. Das gelingt uns jetzt wieder, aber man muss sehen, 10.000 Schiedsrichterinnen und Schiedsrichter bei rund 225.000 Spielen pro Saison, da ist einiges gefordert.
0: Ja, okay, aber überrascht dann doch. Wie kommt denn das?
1: Wir haben sehr viel gemacht, was die Ausbildung bei Schiedsrichtern angeht, sodass wir jetzt die 10.000 Schiedsrichter-Marke überschritten haben. Das ging bei so einfachen Dingen los, dass jeder Schiedsrichter, der neu ist, einen Paten zur Seite gestellt bekommt, der mit ihm dann unterwegs ist. Und wir haben aber auch die Spesen erhöht. Das sind natürlich keine Reichtümer zu verdienen, aber gerade für junge Menschen ist es dann schon eine Überlegung wert, trage ich Zeitungen oder Prospekte aus oder pfeife ich ein Spiel?
0: Fabian Frühwirth vom Bayerischen Fußballverband. Also, Schiri-Nachwuchs ist da. Zum Glück, weil ohne die gilt halt auch nichts beim Fußball.
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1: Die Nummer dauert 3 Minuten 37 Sekunden. Sänger Prince soll die aber angeblich in gerade mal 5 Minuten geschrieben haben. Also gedanklich. Und zwar während er sich selbst zu Hause im Badezimmerspiegel bewundert hat. Tja, echtes Rockstar-Selbstbewusstsein, das zahlt sich eben auch manchmal aus. Hier ist Cream.

0: Eine echte Legende, Prince und Cream in unserem Bonussong. Er sorgt gleich für gute Laune. Kamrat, Hug Yourself. Wieder eine Stunde voll, das heißt, gleich gibt's ein News-Update für euch. Zuvor war noch der Blick aufs Wetter. Es ist zweigeteilt an diesem Wochenende. Heute dürfen wir uns noch über viel Sonne freuen und Temperaturen von rund 25 Grad. Morgen wird's dann windiger, bewölkter, stellenweise sind Regen und Gewitter mit dabei.
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2: Ich bin Angela Kress. Im Herbst sollte die Bundesregierung ein zweites Reformpaket auf den Weg bringen. Das fordert Handwerkspräsident Dittrich in der Bild-Zeitung. Er unterstütze die Rentenreform, der erwartete Anstieg der Rentenbeiträge müsse aber durch sinkende Kranken- und Pflegebeiträge mindestens ausgeglichen werden. Kern der Reform ist eine neue Kapitalrente, für sie sollen die Rentenbeiträge steigen. Unterdessen wird weiter über die bisherigen Reformpläne der Koalitionsspitzen diskutiert, darunter die Abschaffung der telefonischen Krankschreibung. Hausärzteverbandschefin Buhlinger-Göpfert pocht in der Rheinischen Post darauf, Videosprechstunden zu unterbinden, die teils für schnelle Krankschreibungen werben würden. Bei der telefonischen Krankschreibung sieht sie kein erhöhtes Missbrauchspotenzial. Ärzte müssten die Patienten kennen und könnten einschätzen, wann jemand wirklich krank sei. Thüringens Polizei hat sich nach Angaben von Innenminister Meyer seit Wochen für den Großeinsatz beim AfD-Parteitag gerüstet. Die Polizei erwartet an diesem Wochenende insgesamt bis zu 50.000 Demonstrierende, die gegen die Versammlung protestieren. Trotz Straßenblockaden konnte der Parteitag in Erfurt heute pünktlich starten. Viele Delegierte waren unter Polizeischutz bereits vor Sonnenaufgang zur Halle gefahren. Am Montag soll der Entwurf für den Bundeshaushalt 2027 ins Kabinett und aus der Opposition kommt Kritik. Grünen-Politiker Schäfer wirft Finanzminister Klingbeil vor, beim Klimaschutz zu sparen und das mitten im Hitzesommer. Dabei bezieht er sich auf Pläne, die Medienberichten zufolge vorsehen, Finanzhilfen im Klima- und Transformationsfonds, einem Sondertopf des Bundes, zu kürzen. Jürgen Klopp hat Gespräche mit dem Deutschen Fußballbund über das Bundestraineramt bestätigt. Erstmal müsse er aber noch die Vertragsangelegenheiten mit seinem jetzigen Arbeitgeber Red Bull klären, sagte Klopp bei Magenta TV. Thomas Thunfeld, kann da noch was schiefgehen?
3: Also hundertprozentig sicher ist natürlich noch nichts, aber nachdem beide Seiten wollen, kann ich mir schwer vorstellen, dass man sich da an irgendeiner Stelle noch verhakt. Dass sich sein aktueller Arbeitgeber Red Bull trotz Vertrags querstellt, ist auch nicht wahrscheinlich. Also das dürfte schon klappen, aber es wird ein bisschen dauern.
0: Dann sind wir da wieder bestens informiert und schauen jetzt ins Rottal rein. Vorsicht zwischen Arnsdorf und Malgersdorf, da ist ein Unfall passiert, da kommt's zu Behinderungen. Blitzer haben wir aber keine für euch. Wenn ihr doch einen seht, dann klingelt gerne durch 0800 14 15 800.
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0: Fertig mit Mittag, vielleicht auch mit der Mittagspause. Danke an euch, die am Wochenende die Stellung am Arbeitsplatz halten. Egal ob heute im Einzelhandel, im Friseursalon, in der Gastro, der Klinik und so weiter. Wir sorgen bei euch für ein wenig Entspannung. Genauer gesagt, macht das Lord gleich. Hey now, you're an All-Star. 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Und auch diese 90er Nummer haben wir im Petto von Smash Mouth. Schönes Wochenende euch.

0: Smash Mouth und Allstar. Ja, und wenn wir schon in den 90ern sind, dann springen wir doch noch ein bisschen zurück in der Zeit, machen schnell einen Abstecher in den 80s.
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1: 1982. Der digitale Smiley wird von Scott Fellman erfunden. Prinz William und Sängerin Christina Stürmer werden geboren. Dazu singt die britische Band Tears for Fears den Song Mad World, der übrigens 20 Jahre später nochmal vom Komponisten Michael Andrews gecovert wird und erfolgreicher ist als das Original. Hier sind Tears for Fears mit Mad World.

0: Musik von Lord für euren Samstag. 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

0: durchs Wochenende und auf die Halb mit dem Musikmix deines Lebens. Was ist so los in Deutschland und der Welt? Das erfahrt ihr jetzt gleich bei uns. Zuvor schauen wir noch aufs Wetter. Die Sonne lacht heute fleißig runter, dazu gibt's 25 Grad, also ideal für eine Radeltour oder einen schönen Spaziergang. Morgen wird's dann unbeständiger.
1: Es ist 2:30. 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
2: Ich bin Angela Kress. Im Herbst sollte die Bundesregierung ein zweites Reformpaket auf den Weg bringen. Das fordert Handwerkspräsident Dittrich in der Bild-Zeitung. Er unterstütze die Rentenreform. Der erwartete Anstieg der Rentenbeiträge müsse aber durch sinkende Kranken- und Pflegebeiträge mindestens ausgeglichen werden. Kern der Reform ist eine neue Kapitalrente. Für sie sollen die Rentenbeiträge steigen. Unterdessen wird weiter über die bisherigen Reformpläne der Koalitionsspitzen diskutiert, darunter die Abschaffung der telefonischen Krankschreibung. Hausärzteverbandschefin Buhlinger-Göpfert pocht in der Rheinischen Post darauf, Videosprechstunden zu unterbinden, die teils für schnelle Krankschreibungen werben würden. Bei der telefonischen Krankschreibung sieht sie kein erhöhtes Missbrauchspotenzial. Ärzte müssten die Patienten kennen und könnten einschätzen, wann jemand wirklich krank sei. Das waren die Nachrichten 3:30.
0: Soweit die News, jetzt unser Verkehrsupdate. Da schaut's gut aus, ihr kommt störungsfrei voran. Die Lilly hat uns einen Blitzer gemeldet und zwar in Landshut in der Münchner Au Richtung Altdorf wird im 30er-Bereich beim Bahnübergang beidseitig geblitzt. Habt ihr noch was gesehen, dann macht's gern wie die Lilly, schreibt uns eine WhatsApp unter 0800 14 15 800.
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1: Ed Sheeran im Musikmix deines Lebens. Vielleicht genießt ihr gerade schon euer erstes Bier heute und da denkt ihr mal zurück an euren allerersten Schluck. Sind wir ehrlich? Der erste Schluck Bier schmeckt keinem. Aber trotzdem, da kommen schon viele früh auf den Geschmack, meist so ab 16, teilweise aber sogar schon früher. Ab 14 gibt's nämlich das sogenannte begleitete Trinken. Kinder bekommen da Bier oder Wein, aber eben nur, wenn die Eltern mit dabei sind. Genau diese Regel, die will die Bundesregierung jetzt abschaffen. Johannes Becher sitzt für die Grünen im Bayerischen Landtag und weiß, was das Problem ist.
2: Ich glaube, unser Problem sind nicht die 1-2 Halbe, die man in Bayern gerne mal trinkt, sondern unser Problem sind massiver Alkoholmissbrauch. Und diese Alkoholabhängigkeit zerstört Existenzen, das muss man einfach so sagen. Sie zerstört berufliche Perspektiven, sie ist die Triebfeder für Gewalt.
1: Wie steht denn Niederbayern dazu? Thomas aus Landshut, was ist deine Meinung?
3: Da bin ich an der Meinung. Ich sage einfach, das ist noch viel zu früh, weil wir hätten das früher auch nicht dürfen mit den Hütten, da wir so früh anfangen dürfen. Also ich darf sagen, 17, 18 ist okay, aber 14 muss nicht sein.
1: Gibt jetzt allerdings noch das große Aber. Bringt ein neues Gesetz überhaupt was oder dürfen die Kinder dann daheim einfach weiter mal probieren? Sabrina aus Leibelfingen, wie siehst du das?
4: Ja klar, das kann man nicht unterbinden. Wenn die Eltern sagen, jetzt probier mal, dann macht man das. Aber so jetzt, auf so Veranstaltungen oder so, Sigi, muss das nicht sein, meine Augen. Das ist noch ziemlich jung.
1: Was meint denn ihr? Kennt ihr begleitetes Trinken überhaupt? Und soll es abgeschafft werden oder nicht? Gerne her mit euren Meinungen per WhatsApp an die 0800 14 15 800.
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1: Ihr Name fällt in diesen Tagen wieder besonders oft. Taylor Swift. Jetzt hat sie ja offiziell geheiratet. Wir sagen herzlichen Glückwunsch, alles Gute und feiern mit ihr. Und zwar mit ihrer neuen, die auch der Soundtrack von Toy Story 5 ist. I Knew It, I Know You.

0: Taylor Swift, I knew it, I knew you. Der Soundtrack von Toy Story 5, der übrigens am 23. Juli in die deutschen Kinos kommt. So before she says, die Nummer hier, die kennen wir aus dem Film Verrückt nach Mary. Mary's Prayer von Danny Wilson. Damit ist wieder eine Stunde komplett. Wir haben gleich die News aus Deutschland und der Welt für euch. Zuvor aber schauen wir noch aufs Wetter. Ein sonniger Samstag ist das heute. Da liegen die Temperaturen bei rund 25 Grad. Paar Wolken, die sind am Himmel mit dabei, die sind aber harmlos. Morgen am Sonntag wird's dann schon wieder unbeständiger.
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2: Ich bin Justin Hamm. Die AfD hat bei ihrem Bundesparteitag in Erfurt ihr Führungsduo wiedergewählt. Alice Weidel bekam bei der Wahl rund 81% der Stimmen, Tino Chrupalla bekam 70%. Beide betonten den Regierungswillen der AfD. Der Blick geht aktuell vor allem nach Sachsen-Anhalt. Vor der Landtagswahl im September liegt die AfD hier in Umfragen bei gut 40%. Der Bundesparteitag in Erfurt wird begleitet von großen Protesten. Extremwetter und der Krieg im Nahen Osten als Gründe. Im ersten Halbjahr gab es einige Einschränkungen für Reisende und dementsprechend einen Rekord bei der Schlichtungsstelle Reise und Verkehr. Sie verzeichnete mehr als 29.000 Schlichtungsanträge, Diana Kramer berichtet.
3: Ein Großteil der Beschwerden, nämlich 83%, entfiel auf den Flugverkehr. Gründe waren hier vor allem wetterbedingte Flugstreichungen, Ausfälle durch Streiks oder den Krieg in der Golfregion. In rund 14% der Fälle ging es um den Bahnverkehr und hier fast ausschließlich um Verspätungen. In mehr als 80% aller Konfliktfälle konnte die Schlichtungsstelle eine Einigung erzielen.
2: Die Diskussion über geplante Verschärfungen bei der Krankschreibung reißt nicht ab. Die Maßnahmen könnten nach hinten losgehen, warnt jetzt der Ökonom Daniel Gräber vom Institut für Wirtschaftsforschung. Menschen könnten mit einem leichten Infekt eher weiterarbeiten gehen, statt zu Hause zu bleiben und dann ihre Kollegen anstecken. In einer YouGov-Umfrage sprachen sich rund 60% gegen eine Krankschreibung ab Tag 1 aus, rund 30% dafür. Im Iran haben die öffentlichen Trauerfeiern für den im Krieg getöteten obersten Führer Ayatollah Khamenei begonnen. Die iranischen Behörden haben für die Zeremonien in Teheran mehrere arbeitsfreie Tage angeordnet. Sie erwarten mehrere Millionen Anhänger. Khamenei regierte bis zum Tod mit absoluter Härte. Ende Februar wurde er durch einen israelischen Luftangriff getötet. Für viele Menschen in den USA ist heute ein ganz besonderer Tag, der Unabhängigkeitstag. Und in diesem Jahr ist er noch wichtiger als sonst. Die USA feiern nämlich die 250-jährige Geschichte ihres Landes. Ein Problem könnten Temperaturen um die 40 Grad sein. Eine große Parade ist deshalb abgesagt worden. Präsident Trump lässt sich nicht beirren. Er hat angekündigt, eine richtig lange Rede zu halten.
0: Dann sind wir da wieder bestens informiert und schauen auf die Straßen. Aber da haben wir momentan keine Störungen für euch. Geblitzt wird in Landshut in der Münchner Au Richtung Altdorf am Bahnübergang und zwar beidseitig da im 30er-Bereich. Habt ihr noch mehr gesehen? Dann klingelt gerne durch oder schreibt uns per WhatsApp 0800 14 15 800.
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0: Gerade unterwegs bei einem Ausflug oder heißt's Hausaufgaben der Kids kontrollieren. Da sind ja auch die Eltern froh, wenn damit bald wieder 6 Wochen Ruhe ist. Besonders schlimm ist es ja, wenn dann wir Erwachsene selbst total überfordert mit den Aufgaben sind. Aber ich hoffe jetzt einfach mal, das ist bei euch nicht der Fall. Unsere Erklärzwergerl, die erklären zum Glück uns die Welt, weil dann müssen wir uns nicht mehr den Kopf zerbrechen. Gleich hört er sie wieder. Außerdem diese Nummer von Mr. Coolness in Person, Lenny Kravitz, Stillness of Heart. Und Harry Styles, American Girls. Schönen Samstagnachmittag euch allen.

0: Harry Styles singt über die American Girls und von denen kommen wir jetzt zu den Niederbavarian Kids. Hier sind unsere Erklärzwergerl.
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0: Mit dem Musikmix deines Lebens geht's durchs Wochenende. Wir schauen jetzt gleich wieder, was so los ist in Deutschland und der Welt. Zuvor gibt's noch den Wettercheck. Es ist zweigeteilt an diesem Wochenende. Heute noch viel Sonne und dazu Temperaturen von rund 25 Grad. Morgen dann windiger, bewölkter, stellenweise sind Regen und Gewitter dabei.
1: Es ist 2:30. 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
2: Ich bin Justin Hamm. Die AfD hat bei ihrem Bundesparteitag in Erfurt ihr Führungsduo wiedergewählt. Alice Weidel bekam bei der Wahl rund 81% der Stimmen, Tino Chrupalla bekam 70%. Beide betonten den Regierungswillen der AfD. Der Blick geht aktuell vor allem nach Sachsen-Anhalt. Vor der Landtagswahl im September liegt die AfD hier in Umfragen bei gut 40%. Der Bundesparteitag in Erfurt wird begleitet von großen Protesten. Extremwetter und der Krieg im Nahen Osten als Gründe. Im ersten Halbjahr gab es einige Einschränkungen für Reisende und dementsprechend einen Rekord bei der Schlichtungsstelle Reise und Verkehr. Sie verzeichnete mehr als 29.000 Schlichtungsanträge, Diana Kramer berichtet.
3: Ein Großteil der Beschwerden, nämlich 83%, entfiel auf den Flugverkehr. Gründe waren hier vor allem wetterbedingte Flugstreichungen, Ausfälle durch Streiks oder den Krieg in der Golfregion. In rund 14% der Fälle ging es um den Bahnverkehr und hier fast ausschließlich um Verspätungen. In mehr als 80% aller Konfliktfälle konnte die Schlichtungsstelle eine Einigung erzielen.
2: Das waren die Nachrichten um 5:30.
0: Nach dem News-Update jetzt der Blick auf die Straßen und da schaut's gut aus. Momentan haben wir weder Staus noch Verkehrsbehinderungen. Geblitzt wird in Landshut und zwar in der Weierbachstraße am Bahnübergang beidseitig. Habt ihr noch mehr gesehen? Dann meldet sie uns gern per WhatsApp unter der 0800 14 15 800.
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0: Gleich 2:45 Lost Frequencies war das mit Love is the Only Thing. Ja, und im Sommer, da packt man noch Eis, Sonne und Badesee obendrauf. Die perfekte Abkühlung, wenn es heiß ist. Allerdings passieren am See auch leider regelmäßig Unfälle. Die Statistik, die zeigt auch jedes Jahr das Gleiche. Ältere Menschen und Nichtschwimmer, aber vor allem junge Männer ertrinken oft. Andreas Rösch von der Deutschen Lebensrettungsgesellschaft Bayern. Woran liegt denn das?
1: Genau, wir sehen es eben halt in dem so ein bisschen Gruppenzwang, wenn man da irgendwie halt mit Freunden am See ist und es dann heißt, hey, jetzt schwimmen wir hier zu der Badeinsel, dann tut sich da vielleicht der ein oder andere schwer, da zu sagen, nee, das traue ich mir jetzt nicht zu, das ist mir zu weit, dann ist man vielleicht ziemlich uncool, wenn dann vielleicht der eine sagt, nee, das mache ich jetzt nicht, ich kühle mich jetzt erstmal langsam ab.
0: Heißt also, da wird die eigene Sicherheit zur Nebensache, nur damit sie in der Gruppe nicht uncool sind?
1: Auch wenn wir in der Gruppe durch den See schwimmen, nehmen wir so eine Rettungsboje mit, einfach zur Sicherheit. Für uns ist das selbstverständlich, obwohl wir alle Rettungsschwimmer sind. Also wir haben da keine Probleme zu sagen, hey, wir nehmen so eine Boje mit, ganz und gar nicht.
0: Ein bisschen wie das Helmtragen beim Fahrradfahren, immer auf Nummer sicher gehen.
1: Wir glauben, dass man mit ein paar Tipps diesen Spaß noch sicherer gestalten kann. Schwimmen lernen, sich, wenn man ins Wasser geht, vorher gründlich abkühlen und nicht allein ins Wasser, sich nicht überschätzen. Und wenn man das Ganze beherzigt, hat man, denke ich, auch schon sehr viel für die Sicherheit getan und kann sicher und schön in einem See auch schwimmen gehen.
0: Vielen Dank dir, Andreas. Wichtige Tipps also für unsere Sicherheit. Heißt nochmal zusammengefasst, sich nicht überschätzen, abkühlen vom Schwimmen und natürlich auf die eigene Sicherheit achten. Wir wollen ja keine solchen Meldungen über Badeunfälle mehr lesen.
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1: Megastar hautnah. Jason Derulo ist letztens an einem Ort aufgetreten, der für ihn definitiv unüblich ist. Im Bierkönig auf Mallorca. Gut, das hat jetzt auch nicht allen so gut gefallen, weil sie eben die gute alte Malle-Stimmung bevorzugen. Dann spielen wir ihn jetzt eben einfach in unserem Bonussong, weil damit machen wir sicher nichts falsch. Hier ist er also, Jason Derulo mit Sexy For Me.
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0: Jason Derulo, der letzte vor drei mit Sexy for Me. Auch wenn Deutschland raus ist, wir sind nach wie vor im WM-Fieber. Gleich gibt's die Hymne von Shakira und Burna Boy, Die Die. Wieder ist eine Stunde voll, bei uns gibt's gleich ein News-Update. Zuvor war noch den Blick aufs Wetter. Da können wir heute viel Sonnenschein genießen, bei nur ein paar harmlosen Wolken. Die Temperaturen, die liegen bei rund 25 Grad. Morgen dann schon wieder bewölkter und stellenweise sind Regen und Gewitter dabei.
1: Es ist 3 Uhr. 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
2: Ich bin Justin Hamm. Alice Weidel und Tino Chrupalla bleiben das Spitzenduo der AfD. Auf dem Parteitag in Erfurt wurden beide wiedergewählt, Weidel mit 81%, Chrupalla mit 70% der Stimmen. Lauten Jubel gab es im Saal für Weidels Aussage, ihre Partei würde rigoros abschieben. Chrupalla betonte, dass die AfD bald regieren werde. In Sachsen-Anhalt, wo im September gewählt wird, liegt die AfD in Umfragen bei 40%. Die Bundesregierung plant ja eine Krankschreibung ab Tag 1 und telefonisch krankschreiben soll auch nicht mehr gehen. Die Kritik an den Plänen reißt auch zwei Tage nach dem Koalitionsausschuss nicht ab. Zoe Tasovali berichtet.
3: Der Hausärzteverband fordert, statt gegen die telefonische Krankschreibung lieber gegen Anbieter von Videosprechstunden vorzugehen, die mit besonders schnellen Attesten werben. Das eigentliche Missbrauchsrisiko liege dort. Auch das Deutsche Institut für Wirtschaftsforschung bezweifelt, dass strengere Regeln den Krankenstand senken. Im Gegenteil.
2: Wer in Deutschland eine Wohnung kauft und selbst einzieht, ist steuerlich stark benachteiligt. Laut einer Studie des Instituts der Deutschen Wirtschaft verlieren Selbstnutzer gegenüber Vermietern in Metropolen innerhalb von 15 Jahren rund 87.000 Euro. Der Grund: Vermieter können Immobilien abschreiben und Kosten steuerlich geltend machen. Eigennutzer können das nicht. Ein 19-Jähriger aus Bayreuth ist im Berchtesgadener Land in den Bergen ums Leben gekommen. Angehörige hatten ihn gestern Vormittag als vermisst gemeldet. Polizei und Rettungskräfte leiteten sofort die Suchmaßnahmen ein. Am Nachmittag wurde die Leiche des jungen Mannes am Fuderheustein bei Pieding gefunden. Er war wohl bereits am Vortag über eine 200 Meter steile Rinne abgestürzt. In der Formel 1 hat Senkrechtstarter Kimi Antonelli den Sprint vor dem Großen Preis von Großbritannien gewonnen. Der junge Mercedes-Fahrer gewann in Silverstone vor Lewis Hamilton im Ferrari und Lando Norris im McLaren. Der deutsche Audi-Fahrer Nico Hülkenberg blieb auf Platz 13 einmal mehr ohne Punkte. Heute Nachmittag steigt dann noch das Qualifying für das morgige Hauptrennen.
0: Weiter geht's mit dem Blick auf die Straßen, aber da liegen uns momentan weder Staus noch Verkehrsbehinderungen vor. Blitzer haben wir einen für euch und zwar in der Weierbachstraße in Landshut. Da wird beidseitig am Bahnübergang geblitzt. Wenn ihr noch mehr gesehen habt, dann gerne her damit. Per WhatsApp oder telefonisch geht beides unter der 0800 14 15 800. Gute Fahrt euch.
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0: Der Nachmittag nimmt so seinen Lauf. Wir erledigen die Wocheneinkäufe, besorgen noch ein bisschen was vielleicht heute Abend fürs Grillen oder machen es uns einfach im Garten gemütlich. Egal wo, wir sind an eurer Seite und liefern euch gleich diese Nummer hier von Kygo und Avicii. Ooh, yeah, Forever Yours und auch dabei Natalie Imbruglia. Genießt alle euer Wochenende. Schön, dass ihr mit dabei seid.

0: schönen Samstag. Natalie Imbruglia begleitet euch da mit Torn. Nächstes Jahr um die Zeit, da ist Landshut wieder im Ausnahmezustand. Ritter hoch zu Ross, Fürsten in der ganzen Stadt und mittelalterliche Musik in jeder Ecke. Vom 25. Juni bis 18. Juli 2027, da ist wieder Landshuter Hochzeit. Mittlerweile in der 43. Version, also wieder eine Riesenchance für die Stadt, findet auch Landshuts Oberbürgermeister Thomas Haslinger.
1: Es wird auch sehr viel aus dem politischen Bereich da sein. Behördenvertreter der Ministerien, Landes-Bundesebene. Und das ist natürlich die ideale Gelegenheit, die Schönheit unserer Stadt und die Stärke der Region darzustellen und natürlich vielleicht Gutes wirken zu können.
0: Gibt da auch was Neues? Zum Beispiel die App Laho 1475 mit aktuellen Informationen. Und auch beim Tanzspiel, da hat sich was geändert. Stefan Feigl, der erste Vorsitzende vom Verein Die Förderer, weiß was.
2: Wir haben im Tanzspiel eine hervorragende Unterstützung mit der Mareike Greb, die sich der Forschung der Tanzschriften des 15. und 16. Jahrhunderts verschrieben hat. Es ist natürlich in der Kombination zu unserem Festspiel, das den Blick für die Landshuter Hochzeit im bürgerlichen Sinne darstellt, natürlich eine tolle Kombination, wenn dann im Tanzspiel die Fürsten die Hauptpersonen sind.
0: Im Oktober sind dann wir gefragt, da läuft nämlich die Bewerbungsphase für die Rollen. Der Kartenvorverkauf, der startet dann Anfang Januar.
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Power am Samstag von Mike and the Mechanics, Word of Mouth. Es ist Wochenende und das heißt auch Family Time. 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

0: Der Musikmix deines Lebens, der begleitet euch durchs Wochenende. Natürlich schauen wir jetzt gleich auch wieder drauf, was so los ist in Deutschland und der Welt. Zuvor aber noch der Blick aufs Wetter. Der Samstag heute ist und bleibt freundlich. Paar Wolken, die sind dabei, die sind aber harmlos. Und die Temperaturen, die liegen bei rund 25 Grad.
1: Es ist 3:30. 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
2: Ich bin Justin Hamm. Alice Weidel und Tino Chrupalla bleiben das Spitzenduo der AfD. Auf dem Parteitag in Erfurt wurden beide wiedergewählt, Weidel mit 81%, Chrupalla mit 70% der Stimmen. Lauten Jubel gab es im Saal für Weidels Aussage, ihre Partei würde rigoros abschieben. Chrupalla betonte, dass die AfD bald regieren werde. In Sachsen-Anhalt, wo im September gewählt wird, liegt die AfD in Umfragen bei 40%. Die Bundesregierung plant ja eine Krankschreibung ab Tag 1 und telefonisch krankschreiben soll auch nicht mehr gehen. Die Kritik an den Plänen reißt auch zwei Tage nach dem Koalitionsausschuss nicht ab. Zoe Tasovali berichtet.
3: Der Hausärzteverband fordert, statt gegen die telefonische Krankschreibung lieber gegen Anbieter von Videosprechstunden vorzugehen, die mit besonders schnellen Attesten werben. Das eigentliche Missbrauchsrisiko liege dort. Auch das Deutsche Institut für Wirtschaftsforschung bezweifelt, dass strengere Regeln den Krankenstand senken. Im Gegenteil.
2: Das waren die Nachrichten um 3:30.
0: Soweit unser News-Update. Jetzt schauen wir auf die Straßen, genauer gesagt auf die A92 Richtung München. Vorsicht zwischen dem Kreuz Landshut und Landshut-Essenbach. Da liegen mehrere Gegenstände auf dem linken Fahrstreifen. Und dann haben wir noch einen Blitzer für euch. Genauer gesagt wird da beidseitig geblitzt, nämlich in Landshut in der Weiherbachstraße beim Bahnübergang. Habt ihr noch mehr gesehen, dann klingelt gerne durch oder schreibt sie uns per WhatsApp. Geht beides unter der 0800 14 15 800. Gute Fahrt euch.
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0: Kelly Clarkson und ihr Heartbeat-Song hier im Musikmix deines Lebens. Schönes Wochenende. Ja, wer nimmt denn den WM-Titel zu sich mit nach Hause? Es wird richtig spannend. Ab jetzt sind wir in den Achtelfinalrunden. Und heute Nacht, da haben noch Argentinien gegen Kap Verde gespielt. Argentinien hat da gewonnen, nämlich in der Verlängerung mit einem 3:2. Und Kolumbien hat Ghana geschlagen mit einem 1:0.
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0: Auch wenn wir bei der WM raus sind, unser Kanzler, der ist stolz, dass wir immerhin die Vorrunde überstanden haben. Aber er ist damit ziemlich allein, denn so ziemlich ganz Deutschland war entsetzt über das frühe WM aus und die Schuld haben viele beim Trainer gesehen. Julian Nagelsmann, der ist stark kritisiert worden. Nach einer Krisensitzung gestern dann der Knall, Nagelsmann tritt zurück. Tut aber bei 7 Millionen Euro Abfindung sicher nicht so weh. Wird der Nachfolger Jürgen Klopp? Das werden wir sehen. Und was würde denn das bedeuten? Unsere Dorfburm von der Spielvereinigung Hankofen-Heiling, die haben sich darüber Gedanken gemacht.
2: Hallo, da ist wieder der Maxi Fellinger, Trainer bei Hankofen. Und jetzt ist passiert, großer Paukenschlag beim DFB. Jetzt ist der Julian Nagelsmann nach dem frühen WM-Aus gegen Paraguay wirklich als Bundestrainer zurückgetreten. Er war nur knapp 3 Jahre Bundestrainer und seine Amtszeit endet jetzt ganz schön abrupt, nachdem bei der WM nicht das ausgegebene Ziel erreicht worden ist. Besonders bitter, Nagelsmann war eigentlich lange der Hoffnungsträger für einen Neuaufbau. Als ganz junger Trainer mit 36 Jahren war er der zweitjüngste Bundestrainer der Geschichte. Nachfolger soll jetzt der Jürgen Klopp werden. Der war eigentlich bei Magenta als Experte während der WM dabei oder ist immer noch dabei. Und das dann natürlich, jetzt hat alles sich ändern für den Nationalspieler. Während der Nagelsmann eher über die Taktik und über die Details arbeitet, ist der Kloppo eher bekannt für seine Emotionen, seine Energie und sein berühmtes Gegenpressing. Nicht umsonst hat der Klopp den Fußball, den er bei Liverpool, bei Dortmund und bei Mainz spielen hat lassen, als Heavy-Metal-Fußball bezeichnet. Also viel Intensität, ganz viel Emotionen und ganz viel Energie. Die große Frage lautet jetzt, braucht Deutschland wieder einen Taktikfuchs oder eher so einen Motivator, wie es der Kloppo ist, um dem Team neues Selbstvertrauen einzuhauchen und gut zur nächsten Europameisterschaft und zur nächsten Weltmeisterschaft zu führen. Die ersten Gespräche laufen schon, die DFB hat schon Kontakt aufgenommen zum Kloppo und eventuell wird da auch bald Vollzug gemeldet und wir haben bald einen neuen Bundestrainer. Seien wir gespannt.
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1: Drei Norweger träumen in den 80ern vom großen Durchbruch. Sie gehen nach London, nehmen ihr erstes Album auf und die Welt staunt. Wer sind diese Exoten? Und ja, sie haben irgendetwas, das die Leute anzieht. Und das bis heute. Hier sind Aha mit Hunting High and Low aus ihrem gleichnamigen Debütalbum.

0: Hunting High and Low von Aha in unserem Bonussong vor 4. Und auch nach 4, da bleiben wir erstmal in den 80ern und reisen da nach Afrika gemeinsam mit Toto. Wieder eine Stunde voll, das heißt, gleich gibt's ein News-Update für euch. Zuvor war noch der Blick aufs Wetter. Es ist zweigeteilt an diesem Wochenende. Heute dürfen wir uns noch über viel Sonne freuen und Temperaturen von rund 25 Grad. Morgen wird's dann windiger, bewölkter, stellenweise sind Regen und Gewitter mit dabei.
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2: Ich bin Justin Hamm. Die AfD strebt in diesem Jahr in Sachsen-Anhalt und Mecklenburg-Vorpommern ihre erste Regierungsbeteiligung an. Beim Parteitag in Erfurt, der von großen Protesten begleitet wird, wurde das AfD-Führungsduo Alice Weidel und Tino Chrupalla nun bestätigt. Jörg Ratsch berichtet aus Erfurt.
3: Wir wollen regieren, sagte Chrupalla, und für Alice Weidels Ausspruch, wir werden rigoros abschieben, gab es besonders starken Applaus. Die Blockaden rund um den Parteitag liefen quasi ins Leere. Die AfD-Delegierten kamen so früh hier an, dass sie eigentlich freie Fahrt hatten und durchkamen und der Parteitag pünktlich um 10 losgehen konnte.
2: An Europas Flughäfen kommt es wegen des neuen EU-Grenzsystems aktuell zu deutlich längeren Wartezeiten. Das EES-System erfasst seit Oktober bei Einreisenden aus Nicht-Schengen-Ländern biometrische Daten. Das dauert deutlich länger als früher. Der Europäische Flughafenverband fordert, die Kontrollen in den Sommerurlaubsmonaten Juli und August vollständig aussetzen zu dürfen. Die marode Infrastruktur bei der Bahn ist ein großes Problem für viele Pendler und Reisende. Der Bund will nächstes Jahr mehr Geld in den Neu- und Ausbau des Schienennetzes stecken. Die Investitionen sollen von 1,8 auf dann 2,2 Milliarden Euro steigen. Das geht aus dem Kabinettsentwurf für den Haushalt 2027 hervor. Am Montag soll der beschlossen werden. Das Filmfest München geht an diesem Wochenende zu Ende. Akte X-Star David Duchovny bekommt heute Abend den Ehrenpreis des Festivals, den Cine Merit Award. Bei der Gelegenheit feiert sein neuer Film See You When I See You Premiere. Seit dem 26. Juni waren auf dem Filmfest rund 130 Filme aus 56 Ländern zu sehen. Bei der Fußball-WM in Nordamerika beginnt heute das Achtelfinale. Eigentlich hätte ein großes Spiel für die deutsche Mannschaft angestanden, doch nun trifft Paraguay auf Frankreich. Anstoß in Philadelphia ist um 23 Uhr. Schon um 19 Uhr trifft Co-Gastgeber Kanada in Houston auf Marokko.
0: Dann sind wir da wieder bestens informiert und schauen auf die Straßen, aber da haben wir momentan keine Störungen für euch. Blitzer haben wir auch keine für euch. Wenn ihr doch einen seht, dann klingelt gerne durch oder schreibt ihn uns per WhatsApp. Geht beides unter der 0800 14 15 800. Gute Fahrt euch.
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0: Kurz nach 4, die Einkäufe sind erledigt, der Haushalt ist auch soweit gemacht. Dann heißt jetzt Schluss mit den To-Dos, endlich Wochenende genießen. Karin Obermeier, unsere maximale Radio-Hit-Dolmetscherin, die muss aber gleich noch einmal ran. Sie übersetzt uns die Nummer hier. Und natürlich hört ihr die dann auch im Anschluss in voller Länge, genauso wie Elton John mit Britney Spears. Hold me closer. Habt alle ein wundervolles Wochenende. Genießt es.

0: Ray Dalton mit Blood Running. Und jetzt heißt's bei uns, Wirtshaus Queen trifft King of Pop. Karin, servus, du bist dran.
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2: Auf gut Niederbayerisch. In Billie Jean von Michael Jackson geht es um eine Frau, die behauptet, dass der Michael der Vater von ihrem Kind ist. Da singt er, sie war so ein fesches Sterndl, wie aus einem Film. Und geschrieben hat sie Billie Jean. Aufgeführt hat sie sie recht und alle haben es angeschaut. Die Leute haben gesagt, sei vorsichtig und pass auf, was du mit wem tust. Und meine Mama hat gesagt, pass auf, was du tust. Weil am Schluss kommt die Wahrheit immer aus sie. Billie Jean ist nicht meine Geliebte. Sie ist bloß ein Madel, die sagt, ich war der ihrige gewesen. Aber das Kind ist nicht mein Bub. Ja, das Gesetz war auf ihrer Seite und sie hat mir ein Foto gezeigt. Und das Baby hat meine Augen. Aber wir haben doch eigentlich nur getanzt. Ja, also ganz früher haben sie auch immer gesagt, dass man vom Handtal halten und busseln schwanger werden kann. Tja, vielleicht war es ja doch ein wenig mehrer. Man weiß es nicht. Auf alle Fälle kommt jetzt der Michael mit Billie Jean.

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0: durchs Wochenende und auf die Halb mit dem Musikmix deines Lebens. Was ist so los in Deutschland und der Welt? Das erfahrt ihr jetzt gleich bei uns. Zuvor schauen wir noch aufs Wetter. Ein Mix aus Sonne und Wolken begleitet uns heute durch den Abend. Dazu ist es windig und in der Nacht, da ist es dann ebenfalls wechselnd bewölkt bei Tiefstwerten zwischen 12 und 15 Grad.
1: Es ist 4:30. 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
2: Ich bin Justin Hamm. Die AfD strebt in diesem Jahr in Sachsen-Anhalt und Mecklenburg-Vorpommern ihre erste Regierungsbeteiligung an. Beim Parteitag in Erfurt, der von großen Protesten begleitet wird, wurde das AfD-Führungsduo Alice Weidel und Tino Chrupalla nun bestätigt. Jörg Ratsch berichtet aus Erfurt.
3: Wir wollen regieren, sagte Chrupalla, und für Alice Weidels Ausspruch, wir werden rigoros abschieben, gab es besonders starken Applaus. Die Blockaden rund um den Parteitag liefen quasi ins Leere. Die AfD-Delegierten kamen so früh hier an, dass sie eigentlich freie Fahrt hatten und durchkamen und der Parteitag pünktlich um 10 losgehen konnte.
2: An Europas Flughäfen kommt es wegen des neuen EU-Grenzsystems aktuell zu deutlich längeren Wartezeiten. Das EES-System erfasst seit Oktober bei Einreisenden aus Nicht-Schengen-Ländern biometrische Daten. Das dauert deutlich länger als früher. Der Europäische Flughafenverband fordert, die Kontrollen in den Sommerurlaubsmonaten Juli und August vollständig aussetzen zu dürfen. Das waren die Nachrichten um 5:30.
0: Nach dem News-Update jetzt der Blick auf die Straßen und da schaut's gut aus. Momentan haben wir weder Staus noch Verkehrsbehinderungen. Blitzer, auch Fehlanzeige. Habt ihr doch einen gesehen, dann klingelt gerne durch 0800 14 15 800.
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0: Herzei, die klingen einfach nach Sommer. Gabriella. So, und jetzt dazu noch ein ganz, ganz großes Eis. Aber woran erkennen wir denn gutes Eis? Katharina Holthausen, die kennt sich aus, sie ist Fachberaterin für Lebensmittel und Ernährung bei der Verbraucherzentrale Bayern.
1: Also ein richtiges Qualitätssiegel gibt es so nicht für Eis. Da hilft eigentlich nur ausprobieren und sich dann für seine Lieblingseisdiele oder Eismarke zu entscheiden. Ganz grundsätzlich ist ein Eis mit einem besonders natürlichen Aroma oder einer besonders cremigen Textur für die meisten Menschen am leckersten. Und das sind dann sicher auch die Kriterien, nach denen man gutes Eis erkennen kann. Und gutes Eis schmeckt in der Regel auch einfach besonders gut.
0: Ja, und vor allem, wenn es dann auch noch das Lieblingseis ist, weil das geht immer. Johanna aus Vilsbiburg, dein Favorit?
2: Mein Lieblingseis ist Pistazieneis.
0: Mhm, Katrin aus dem Rottal, bei dir?
3: Dunkle Schokolade, die ich gerade habe.
0: Mhm, klingt auch gut. Bei mir ist es Amarena-Kirsch und dazu noch eine zweite Kugel. Ja, dann auch irgendwas mit Nuss oder mit Schokolade. Also am liebsten wäre mir sowieso von allem ein bisschen. Lasst es euch auf alle Fälle schmecken. Seid ihr im Team klassisch oder probiert ihr auch gerne mal neue, außergewöhnliche Sorten aus? Dann gerne her mit euren Lieblingen per WhatsApp an die 0800 14 15 800.
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2: Da hört ihr jetzt Indie-Pop aus Deutschland, der längst die ganze Welt erobert. Die Giant Rooks. Und das Kuriose bei dieser Band ist ja, die Jungs, die füllen mittlerweile Hallen in London und New York. Aber ihre Songs schreiben sie am liebsten immer noch genau da, wo alles angefangen hat. In ihrem alten, umgebauten Proberaum in Westfalen. So auch den hier, Wanted Back.

0: super coole Nummer von den Giant Rooks, Want It Back. Michael Patrick Kelly, der läuft gleich bei euch im Radio, Run Free. Damit ist wieder eine Stunde komplett. Wir haben gleich die News aus Deutschland und der Welt für euch. Zuvor aber schauen wir noch aufs Wetter. Ein Mix aus Sonne und Wolken, der begleitet uns heute auch durch den Abend und windig ist es stellenweise. Auch in der Nacht, da sind dann einige Wolken am Himmel, mal mehr, mal weniger, das Ganze bei 12 bis 15 Grad.
1: Es ist 5 Uhr. 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
2: Ich bin Justin Hamm. Der AfD-Parteitag in Erfurt wird von zehntausenden Demonstranten begleitet. Laut Polizei kamen bisher 31.000 Menschen zu den Versammlungen, Veranstalter sprechen von 50.000. Der Parteitag selbst wird von den Protesten nicht beeinflusst. Die AfD-Delegierten bestätigten das Führungsduo Alice Weidel und Tino Chrupalla im Amt. Beide betonten, dass die AfD bald in Landesregierungen vertreten sein werde. Vor der Wahl in Sachsen-Anhalt zum Beispiel liegt sie in Umfragen bei 40%. Extremwetter und der Krieg im Nahen Osten als Gründe. Im ersten Halbjahr gab es einige Einschränkungen für Reisende und dementsprechend einen Rekord bei der Schlichtungsstelle Reise und Verkehr. Sie verzeichnete mehr als 29.000 Schlichtungsanträge, Diana Kramer berichtet.
3: Ein Großteil der Beschwerden, nämlich 83%, entfiel auf den Flugverkehr. Gründe waren hier vor allem wetterbedingte Flugstreichungen, Ausfälle durch Streiks oder den Krieg in der Golfregion. In rund 14% der Fälle ging es um den Bahnverkehr und hier fast ausschließlich um Verspätungen. In mehr als 80% aller Konfliktfälle konnte die Schlichtungsstelle eine Einigung erzielen.
2: Seit 250 Jahren sind die USA unabhängig und das wird heute gefeiert, aber nicht ganz so groß wie geplant. Eine Parade in Washington musste abgesagt werden, nachdem mehrere Menschen wegen der Hitze kollabiert waren. Kanzler Merz hat US-Präsident Trump zum Unabhängigkeitsjubiläum gratuliert. In einem Telefonat versprach er, dass Deutschland mehr Verantwortung für die Sicherheit im euroatlantischen Raum übernehmen will. Vor dem diesjährigen Oktoberfest gibt es unter den Wirten großen Streit. Nun mit Konsequenzen. Alexander Egger verzichtet laut TZ auf den Standplatz für seine Münchner Stuben. Egger hatte sich für größere Zelte beworben, aber keinen Zuschlag bekommen. Zuletzt klagte er gegen das Vergabesystem. Für die Münchner Stuben muss nun kurzfristig Ersatz her und das ist nicht einfach, denn der Aufbau, der hat schon begonnen. Und nochmal der Blick in die USA. Popstar Taylor Swift und Football-Profi Travis Kelce sind verheiratet. Das Paar gab sich im New Yorker Madison Square Garden das Ja-Wort. Medienberichten zufolge waren rund 1000 Gäste eingeladen. Zu den Gesichteten zählten die Sängerin Jennifer Lopez und Sänger Ed Sheeran sowie die Schauspieler Hugh Grant und Ethan Hawke.
0: Weiter geht's mit dem Blick auf die Straßen, aber da liegen uns momentan weder Staus noch Verkehrsbehinderungen vor. Gleiches bei den Blitzern, da haben wir auch keine für euch. Wenn ihr aber doch einen seht, dann schreibt ihn uns gern per WhatsApp unter 0800 14 15 800. Gute Fahrt euch.
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0: Ist der Grill schon angeheizt? Sollten wir ja heute ausnutzen, wenn es morgen schon wieder unbeständiger wird. Und Spare Ribs, die dürfen da heute auf gar keinen Fall fehlen. Warum? Das erfahrt ihr gleich bei uns. Außerdem gibt's Musik von Tom Grennan.
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0: Genauso wie von R.E.M., die sind dabei mit Losing My Religion. Und damit wünsche ich euch allen einen guten Start heute rein in euren Samstagabend.

90er-Klassiker im Musikmix deines Lebens kommt von R.E.M. Losing My Religion. Der 4. Juli heute, das ist der Unabhängigkeitstag in Amerika. Traditionell auch der Tag des Barbecues und der Ribball. Also alles aus den USA, das sollte man jetzt nicht übernehmen, aber den Tag der Ribball und des Grillens, den definitiv. Also Grill anschmeißen heute und einfach das Leben genießen. Vielleicht ja auch mit einem Wildberry Lillet. Immerhin kommt Miss Wildberry Lillet, Nina Chuba, heute nach München in die Olympiahalle. Heute vor 72 Jahren, da geschieht ein echtes Wunder, nämlich das Wunder von Bern. Deutschland wird zum ersten Mal Fußballweltmeister. 72 Jahre später, ja, da wundern wir uns eher übers Ausscheiden bei der aktuellen WM. Jede Menge Glamour gibt's heute vor 27 Jahren. Spice Girl Victoria heiratet Fußballer David Beckham in Irland. Geburtstagskinder haben wir auch heute. Horst Seehofer, der wird 72 und Sänger Post Malone, der feiert seinen 31. Jetzt fehlt nur noch unser Tageshit heute. Der war vor 39 Jahren auf Platz 1 der Charts, nämlich It's a Sin von den Pet Shop Boys.

Tom Grennan, A Little Bit of Love. 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

0: Mit dem Musikmix deines Lebens geht's durchs Wochenende. Wir schauen jetzt gleich wieder, was so los ist in Deutschland und der Welt. Zuvor gibt's noch den Wettercheck. Ein Mix aus Sonne und Wolken begleitet uns heute durch den Abend. Dazu ist es windig und in der Nacht, da ist es dann ebenfalls wechselnd bewölkt bei Tiefstwerten zwischen 12 und 15 Grad.
1: Es ist 5:30. 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
2: Ich bin Justin Hamm. Der AfD-Parteitag in Erfurt wird von Zehntausenden Demonstranten begleitet. Laut Polizei kamen bisher 31.000 Menschen zu den Versammlungen, Veranstalter sprechen von 50.000. Der Parteitag selbst wird von den Protesten nicht beeinflusst. Die AfD-Delegierten bestätigten das Führungsduo Alice Weidel und Tino Chrupalla im Amt. Beide betonten, dass die AfD bald in Landesregierungen vertreten sein werde. Vor der Wahl in Sachsen-Anhalt zum Beispiel liegt sie in Umfragen bei 40%. Extremwetter und der Krieg im Nahen Osten als Gründe. Im ersten Halbjahr gab es einige Einschränkungen für Reisende und dementsprechend einen Rekord bei der Schlichtungsstelle Reise und Verkehr. Sie verzeichnete mehr als 29.000 Schlichtungsanträge, Diana Kramer berichtet.
3: Ein Großteil der Beschwerden, nämlich 83%, entfiel auf den Flugverkehr. Gründe waren hier vor allem wetterbedingte Flugstreichungen, Ausfälle durch Streiks oder den Krieg in der Golfregion. In rund 14% der Fälle ging es um den Bahnverkehr und hier fast ausschließlich um Verspätungen. In mehr als 80% aller Konfliktfälle konnte die Schlichtungsstelle eine Einigung erzielen.
2: Das waren die Nachrichten um 5:30.
0: Soweit die News, jetzt unser Verkehrsupdate. Da schaut's gut aus, ihr kommt störungsfrei voran. Blitzer habt ihr uns gerade auch keine gemeldet, wenn ihr aber doch einen seht, dann gerne durchklingeln bei uns oder eine WhatsApp dalassen. Geht beides unter der 0800 14 15 800.
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0: Der Last Good Night mit Pictures of You um gleich 5:45 an diesem Samstag. Also, Fotos habe ich jetzt keine für euch.
1: Ich habe heute leider kein Foto für dich.
0: Dafür ein bisschen Heimatkunde.
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3: Botschamperl. Das klingt wie ein seltener Schwammerl aus dem tiefsten Wald. Ist aber nicht. Ein Botschamperl ist ein klassischer Nachttopf. Oft aus Emaille oder Keramik und steht oder stand unterm Bett, bevor es fließend Wasser oder gefließte Kloabteilungen gab. Oder der Weg zum Plumpsklo einfach zu weit weg war. Das Schicksalsgefäß für Nachtschwärmer in ihrer Notdurft. Wenn's pressiert und die dir zum Klo klemmt, dann g'freist die übers Botschamperl wie übern Sechser im Lotto. Wer aber schon mal nachts mit dem Fuß neigestiegen ist, der vergisst's nimmer. A Botschamperl prägt fürs Leben.

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1: Wir haben da mal wieder in unserer Schatzkiste deutscher Klassiker gekramt und da ein echtes Goldstück ausgepackt. Die Münchner Freiheit, und die haben ein richtig schönes Liebeslied rausgebracht für einen schönen romantischen Abend mit eurem Schatz. Tausendmal du.

0: tausendmal du, die Münchner Freiheit in unserem Bonussong vor sechs. Um die Liebe geht's auch gleich bei Bruce Springsteen, um ein hungriges Herz, Hungry Heart. Wieder ist eine Stunde voll, bei uns gibt's gleich ein News-Update, zuvor war noch den Blick aufs Wetter. Ein Mix aus Sonne und Wolken, der begleitet uns heute auch durch den Abend und windig ist es stellenweise. Auch in der Nacht, da sind dann einige Wolken am Himmel, mal mehr, mal weniger, das Ganze bei 12 bis 15 Grad.
1: Es ist 6 Uhr. 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
2: Ich bin Justin Hamm. Nach den angekündigten Reformen wirbt Bundeskanzler Merz für mehr Optimismus. Deutschland sei in den vergangenen Jahrzehnten vieles gelungen, das sagte er beim CDU-Landesparteitag in NRW. Das Land habe sich auch immer wieder aus Krisen herausgearbeitet.
3: Die besten Jahre Deutschlands liegen nicht hinter uns, liebe Freundinnen und Freunde. Es liegen, wenn wir es richtig machen, sehr gute Jahre vor uns. Und genau darum geht es jetzt.
2: Auf Herausforderungen müsse mit Reformen reagiert werden, so Merz, und das tue die Bundesregierung gerade. Und wir schauen zum Bundesparteitag der AfD nach Erfurt. Der wird von großen Demonstrationszügen, Kundgebungen und Sitzblockaden begleitet. Die Polizei spricht von 30.000 Teilnehmenden, Veranstalter von 50.000. Bis zum Nachmittag verliefen die Demos weitgehend friedlich. Die AfD-Delegierten in der Halle bestätigten indes das Führungsduo Alice Weidel und Tino Chrupalla in ihren Ämtern. Während Weidel im Vergleich zur letzten Wahl zulegte, gab es für Chrupalla einen Dämpfer. Bayerns Gesundheitsministerin Gerlach sieht großes Potenzial für künstliche Intelligenz in der Medizin. Die CSU-Politikerin hat auf einer Ärztetagung in Würzburg erklärt, KI könne schon heute Auffälligkeiten in Röntgenbildern erkennen und so bei der Früherkennung von Krebs- oder Herz-Kreislauf-Erkrankungen helfen. Die medizinische Verantwortung bleibe aber weiter bei den Ärztinnen und Ärzten, so Gerlach. Bei seinem Besuch auf der italienischen Mittelmeerinsel Lampedusa hat Papst Leo Europas besondere Verantwortung im Umgang mit Migration betont. Sie stelle die europäischen Gesellschaften vor eine historische Herausforderung, so der Pontifex. Europa trage Verantwortung, geflüchtete Menschen aufzunehmen, zu schützen und zugleich dafür Sorge zu tragen, dass niemand zur Auswanderung gezwungen ist. Der Großmarkt in Stuttgart ist der drittgrößte Handelsplatz für frische Waren in Deutschland. Und genau dort hat es einen großen Brand gegeben. Mittlerweile hat die Feuerwehr die Flammen unter Kontrolle. Die Löscharbeiten sind schwierig, weil viele Gebäude einsturzgefährdet sind. Einen Brand in dieser Größenordnung habe es in Stuttgart in den vergangenen Jahren nicht gegeben, heißt es von der Feuerwehr. Angaben zum Schaden und zur Brandursache gibt es noch nicht.
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2: Guten Abend auf die Straßen. Wir schauen erstmal auf die A8 München Richtung Salzburg. Stau zwischen Rosenheim West und Rohrdorf. Es dauert hier eine Viertelstunde länger. Längerer Stau in der Gegenrichtung A8 Salzburg Richtung München zwischen Fraßdorf und Rosenheim dauert 35 Minuten länger. B11 Mittenwald Richtung Wolfratshausen, hier Stau zwischen Walchensee und Urfeld 10 Minuten plus und Vorsicht auf der B17 Landsberg Richtung Augsburg zwischen Hurlach und der Einfahrt zum Rastplatz Lechfeld. Ein Unfall, die linke Spur ist hier derzeit gesperrt. Gute Fahrt!
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1: Auf gut Niederbayerisch. In Billie Jean von Michael Jackson geht es um eine Frau, die behauptet, dass der Michael der Vater von ihrem Kind ist. Da singt er, sie war so ein fesches Sterndl, wie aus einem Film. Und geschrieben hat sie Billie Jean. Aufgeführt hat sie sie recht und alle haben es angeschaut. Die Leute haben gesagt, sei vorsichtig und pass auf, was du mit wem tust. Und meine Mama hat gesagt, pass auf, was du tust. Weil am Schluss kommt die Wahrheit immer aus sie. Billie Jean ist nicht meine Geliebte. Sie ist bloß ein Madel, die sagt, ich war der ihrige gewesen. Aber das Kind ist nicht mein Bub. Ja, das Gesetz war auf ihrer Seite und sie hat mir ein Foto gezeigt und das Baby hat meine Augen. Aber wir haben doch eigentlich nur getanzt. Ja, also ganz früher haben sie auch immer gesagt, dass man vom Handtal halten und busseln schwanger werden kann. Tja, vielleicht war es ja doch ein wenig mehrer. Man weiß es nicht. Auf alle Fälle kommt jetzt der Michael mit Billie Jean.

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1: In der Nacht ist der Himmel wechselnd bewölkt. Die Temperaturen, die pendeln sich zwischen 12 und 15 Grad ein. Morgen am Sonntag ist es dann unbeständig mit Wolken, Sonne, Wind, Regen und örtlichen Gewittern.
2: Es ist 6:30. 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
3: Ich bin Justin Hamm. Nach den angekündigten Reformen wirbt Bundeskanzler Merz für mehr Optimismus. Deutschland sei in den vergangenen Jahrzehnten vieles gelungen, das sagte er beim CDU-Landesparteitag in NRW. Das Land habe sich auch immer wieder aus Krisen herausgearbeitet.
4: Die besten Jahre Deutschlands liegen nicht hinter uns, liebe Freundinnen und Freunde. Es liegen, wenn wir es richtig machen, sehr gute Jahre vor uns. Und genau darum geht es jetzt.
3: Auf Herausforderungen müsse mit Reformen reagiert werden, so Merz, und das tue die Bundesregierung gerade. Und wir schauen zum Bundesparteitag der AfD nach Erfurt. Der wird von großen Demonstrationszügen, Kundgebungen und Sitzblockaden begleitet. Die Polizei spricht von 30.000 Teilnehmenden, Veranstalter von 50.000. Bis zum Nachmittag verliefen die Demos weitgehend friedlich. Die AfD-Delegierten in der Halle bestätigten indes das Führungsduo Alice Weidel und Tino Chrupalla in ihren Ämtern. Während Weidel im Vergleich zur letzten Wahl zulegte, gab es für Chrupalla einen Dämpfer. Das waren die Nachrichten um 6:30.
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3: Guten Abend auf die Straßen. Wir schauen erstmal auf die A8 München Richtung Salzburg. Stau zwischen Rosenheim West und Rohrdorf. Es dauert hier eine Viertelstunde länger. Längerer Stau in der Gegenrichtung A8 Salzburg Richtung München zwischen Fraßdorf und Rosenheim dauert 35 Minuten länger. B11 Mittenwald Richtung Wolfratshausen, hier Stau zwischen Walchensee und Urfeld 10 Minuten plus und Vorsicht auf der B17 Landsberg Richtung Augsburg zwischen Hurlach und der Einfahrt zum Rastplatz Lechfeld. Ein Unfall, die linke Spur ist hier derzeit gesperrt. Gute Fahrt!
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1: Temperaturen zwischen 12 und 15 Grad. Die gibt's in dieser Nacht, dazu ist der Himmel wechselnd bewölkt. Morgen ist dann alles mit dabei, Wolken, Sonne, Wind, Regen und örtlich Gewitter.
0: Es ist 7 Uhr. 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
2: Ich bin Justin Hamm. Die AfD wird auch künftig vom Spitzenduo Alice Weidel und Tino Chrupalla geführt. Beim Bundesparteitag in Erfurt wurden beide für 2 Jahre im Amt bestätigt. Rings um den Parteitag gab und gibt es massive Proteste gegen die AfD. Jörg Ratsch, wie lief der Tag denn bisher?
3: Die AfD hat ihr Programm ohne Probleme hier durchziehen können. Extrem frühe Anreise unter massivem Polizeischutz, Wahl der Chefposten wie geplant erledigt und sich geschlossen zeigen vor den anstehenden Landtagswahlen. Die Rechtsaußenpartei jedenfalls zeigt sich zufrieden. In Erfurt demonstrierten Zehntausende. Hier drinnen wurde das Treffen nur zwischendurch von plötzlich lauter Star Wars Musik gestört. Irgendjemand hatte Bluetooth-Boxen im Saal versteckt und diese dann aktiviert.
2: Die marode Infrastruktur bei der Bahn ist ein großes Problem für viele Pendler und Reisende. Der Bund will nächstes Jahr mehr Geld in den Neu- und Ausbau des Schienennetzes stecken. Die Investitionen sollen von 1,8 auf dann 2,2 Milliarden Euro steigen. Das geht aus dem Kabinettsentwurf für den Haushalt 2027 hervor. Am Montag soll der beschlossen werden. Wer in Deutschland eine Wohnung kauft und selbst einzieht, ist steuerlich stark benachteiligt. Laut einer Studie des Instituts der Deutschen Wirtschaft verlieren Selbstnutzer gegenüber Vermietern in Metropolen innerhalb von 15 Jahren rund 87.000 Euro. Der Grund? Vermieter können Immobilien abschreiben und Kosten steuerlich geltend machen. Eigennutzer können das nicht. Die Triathlon-Weltelite stellt sich morgen wieder der Challenge Rot. Das Teilnehmerfeld in Mittelfranken ist eines der hochkarätigsten jemals. Das hat Renndirektor Weißhöfer versprochen. Favorit bei den Männern ist der norwegische Weltrekordler Christian Blumenfeld. Bei den Frauen wird ein Duell der beiden Britinnen Lucy Charles-Barclay und Katrina Matthews erwartet. 300.000 Zuschauer sind an der Strecke wohl dabei. In der Formel 1 hat Mercedes-Pilot Kimi Antonelli das Qualifying für den Großen Preis von Großbritannien gewonnen. Er startet morgen in Silverstone von der Pole Position vor den beiden Ferrari von Charles Leclerc und Lewis Hamilton. Vor der Quali hatte Antonelli auch das Sprintrennen gewonnen und baute seinen Vorsprung in der WM-Wertung damit aus.
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2: Guten Abend auf die Straßen. Auf der A8 Salzburg Richtung München staut es sich noch zwischen Fraßdorf und Rosenheim auf 5 Kilometern. Die Wartezeit hier etwa 20 Minuten. Vorsicht auf der A99 München, die Ostumfahrung Richtung Norden zwischen dem Kreuz München Ost und Kirchheim. Hier liegen Reifenteile auf der Fahrbahn. Und Stau auf der B11 Mittenwald Richtung Wolfratshausen. Und zwar hier zwischen Walchensee und Urfeld. Eine halbe Stunde der Zeitverlust. Viel Geduld und gute Fahrt.
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1: 1982. Der digitale Smiley wird von Scott Fellman erfunden. Prinz William und Sängerin Christina Stürmer werden geboren. Dazu singt die britische Band Tears for Fears den Song Mad World, der übrigens 20 Jahre später nochmal vom Komponisten Michael Andrews gecovert wird und erfolgreicher ist als das Original. Hier sind Tears for Fears mit Mad World.

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1: In der Nacht ist der Himmel wechselnd bewölkt. Die Temperaturen, die pendeln sich zwischen 12 und 15 Grad ein. Morgen am Sonntag ist es dann unbeständig mit Wolken, Sonne, Wind, Regen und örtlichen Gewittern.
0: Es ist 7:30. 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
2: Ich bin Justin Hamm. Die AfD wird auch künftig vom Spitzenduo Alice Weidel und Tino Chrupalla geführt. Beim Bundesparteitag in Erfurt wurden beide für 2 Jahre im Amt bestätigt. Rings um den Parteitag gab und gibt es massive Proteste gegen die AfD. Jörg Ratsch, wie lief der Tag denn bisher?
3: Die AfD hat ihr Programm ohne Probleme hier durchziehen können. Extrem frühe Anreise unter massivem Polizeischutz, Wahl der Chefposten wie geplant erledigt und sich geschlossen zeigen vor den anstehenden Landtagswahlen. Die Rechtsaußenpartei jedenfalls zeigt sich zufrieden. In Erfurt demonstrierten Zehntausende. Hier drinnen wurde das Treffen nur zwischendurch von plötzlich lauter Star Wars Musik gestört. Irgendjemand hatte Bluetooth-Boxen im Saal versteckt und diese dann aktiviert.
2: Die marode Infrastruktur bei der Bahn ist ein großes Problem für viele Pendler und Reisende. Der Bund will nächstes Jahr mehr Geld in den Neu- und Ausbau des Schienennetzes stecken. Die Investitionen sollen von 1,8 auf dann 2,2 Milliarden Euro steigen. Das geht aus dem Kabinettsentwurf für den Haushalt 2027 hervor. Am Montag soll der beschlossen werden. Das waren die Nachrichten um 7:30.
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2: Guten Abend auf die Straßen. Auf der A8 Salzburg Richtung München staut es sich noch zwischen Fraßdorf und Rosenheim auf 5 Kilometern. Die Wartezeit hier etwa 20 Minuten. Vorsicht auf der A99 München, die Ostumfahrung Richtung Norden zwischen dem Kreuz München Ost und Kirchheim. Hier liegen Reifenteile auf der Fahrbahn. Und Stau auf der B11 Mittenwald Richtung Wolfratshausen. Und zwar hier zwischen Walchensee und Urfeld. Eine halbe Stunde der Zeitverlust. Viel Geduld und gute Fahrt.
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Dieses Jahr wird dieser Hit 25 Jahre. Immer noch Kult. Und jetzt in voller Länge. Alicia Keys mit Fallin'.

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1: Temperaturen zwischen 12 und 15 Grad. Die gibt's in dieser Nacht. Dazu ist der Himmel wechselnd bewölkt. Morgen ist dann alles mit dabei. Wolken, Sonne, Wind, Regen und örtlich Gewitter.
0: Es ist 8 Uhr. 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
2: Ich bin Justin Hamm. Der AfD-Parteitag in Erfurt wird von Zehntausenden Demonstranten begleitet. Laut Polizei kamen bisher 31.000 Menschen zu den Versammlungen, Veranstalter sprechen von 50.000. Der Parteitag selbst wird von den Protesten nicht beeinflusst. Die AfD-Delegierten bestätigten das Führungsduo Alice Weidel und Tino Chrupalla im Amt. Beide betonten, dass die AfD bald in Landesregierungen vertreten sein werde. Vor der Wahl in Sachsen-Anhalt zum Beispiel liegt sie in Umfragen bei 40%. Diese Woche hat sich die schwarz-rote Koalition auf ein Reformpaket geeinigt. Nun geht es um die nächste große Baustelle, den Haushalt 2027. Am Montag will das Kabinett den Entwurf beschließen. Geplant sind offenbar auch höhere Schulden und der Abbau von Finanzhilfen. Ronny Tochau berichtet.
3: Finanzminister Klingbeil musste Milliardenhaushaltslöcher stopfen, greift dafür auf mehr Schulden zurück und auf Rücklagen, die in guten Zeiten vor Corona gebildet wurden. Klingbeil begründet das vor allem mit den Preissprüngen durch den Iran-Krieg. Außerdem setzt der Finanzminister auf höhere Steuern und Abgaben, etwa auf eine neue Plastikabgabe und eine Zuckersteuer, deren Details aber jeweils noch offen sind.
2: In der unterfränkischen Gemeinde Wülfershausen an der Saale wird morgen neu gewählt, wegen Wahlfälschung. Der frühere erste Bürgermeister hat zugegeben, vor der Kommunalwahl Wahlunterlagen manipuliert zu haben. Er ist inzwischen zurückgetreten und aus der CSU ausgetreten. Rund 1300 Bürgerinnen und Bürger sind nun aufgerufen, einen neuen ersten Bürgermeister zu wählen. Es gibt nur eine Kandidatin von der Freien Wählergemeinschaft. Nach dem Ausbruch eines Feuers auf dem Stuttgarter Großmarkt hat die Feuerwehr den Brand nach mehr als 16 Stunden weitgehend gelöscht. Viele Gebäude sind einsturzgefährdet, das hatte den Einsatz schwierig gemacht. Laut Polizei könnte sich der Schaden auf einen mindestens zweistelligen Millionenbetrag belaufen. Die Brandursache ist noch unklar. Der Großmarkt Stuttgart ist eines der größten Frischezentren für Lebensmittel in Deutschland. Nach dem Sensationssieg von Jan-Lennard Struff hat es auch Deutschlands bester Tennisprofi Alexander Zverev ins Achtelfinale von Wimbledon geschafft. Gegen den US-Amerikaner Marcus Giron landete Zverev einen glatten Dreisatzsieg. Auf dem heiligen Rasen in London ist Zverev noch nie übers Achtelfinale hinausgekommen. Nun hat er erneut die Chance.
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2: Guten Abend auf die Straßen. Auf der A8 Salzburg Richtung München staut es sich noch zwischen Fraßdorf und Rosenheim auf 5 Kilometern. Die Wartezeit hier etwa 20 Minuten. Vorsicht auf der A99 München, die Ostumfahrung Richtung Norden zwischen dem Kreuz München Ost und Kirchheim. Hier liegen Reifenteile auf der Fahrbahn. Und Stau auf der B11 Mittenwald Richtung Wolfratshausen. Und zwar hier zwischen Walchensee und Urfeld. Eine halbe Stunde der Zeitverlust. Viel Geduld und gute Fahrt.

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1: In der Nacht ist der Himmel wechselnd bewölkt. Die Temperaturen, die pendeln sich zwischen 12 und 15 Grad ein. Morgen am Sonntag ist es dann unbeständig mit Wolken, Sonne, Wind, Regen und örtlichen Gewittern.
0: Es ist 8:30. 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
2: Ich bin Justin Hamm. Der AfD-Parteitag in Erfurt wird von zehntausenden Demonstranten begleitet. Laut Polizei kamen bisher 31.000 Menschen zu den Versammlungen, Veranstalter sprechen von 50.000. Der Parteitag selbst wird von den Protesten nicht beeinflusst. Die AfD-Delegierten bestätigten das Führungsduo Alice Weidel und Tino Chrupalla im Amt. Beide betonten, dass die AfD bald in Landesregierungen vertreten sein werde. Vor der Wahl in Sachsen-Anhalt zum Beispiel liegt sie in Umfragen bei 40%. Diese Woche hat sich die schwarz-rote Koalition auf ein Reformpaket geeinigt. Nun geht es um die nächste große Baustelle, den Haushalt 2027. Am Montag will das Kabinett den Entwurf beschließen. Geplant sind offenbar auch höhere Schulden und der Abbau von Finanzhilfen. Ronny Tochau berichtet.
3: Finanzminister Klingbeil musste Milliardenhaushaltslöcher stopfen, greift dafür auf mehr Schulden zurück und auf Rücklagen, die in guten Zeiten vor Corona gebildet wurden. Klingbeil begründet das vor allem mit den Preissprüngen durch den Iran-Krieg. Außerdem setzt der Finanzminister auf höhere Steuern und Abgaben, etwa auf eine neue Plastikabgabe und eine Zuckersteuer, deren Details aber jeweils noch offen sind.
2: Das waren die Nachrichten um 8:30.
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2: Guten Abend auf die Straßen. Auf der A8 Salzburg Richtung München staut es sich noch zwischen Fraßdorf und Rosenheim auf 5 Kilometern. Die Wartezeit hier etwa 20 Minuten. Vorsicht auf der A99 München, die Ostumfahrung Richtung Norden zwischen dem Kreuz München Ost und Kirchheim. Hier liegen Reifenteile auf der Fahrbahn. Und Stau auf der B11 Mittenwald Richtung Wolfratshausen. Und zwar hier zwischen Walchensee und Urfeld. Eine halbe Stunde der Zeitverlust. Viel Geduld und gute Fahrt.
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0: 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Temperaturen zwischen 12 und 15 Grad. Die gibt's in dieser Nacht, dazu ist der Himmel wechselnd bewölkt. Morgen ist dann alles mit dabei: Wolken, Sonne, Wind, Regen und örtlich Gewitter.
1: Es ist 9 Uhr. 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
2: Ich bin Justin Hamm. Die AfD wird auch künftig vom Spitzenduo Alice Weidel und Tino Chrupalla geführt. Beim Bundesparteitag in Erfurt wurden beide für 2 Jahre im Amt bestätigt. Rings um den Parteitag gab und gibt es massive Proteste gegen die AfD. Jörg Ratsch, wie lief der Tag denn bisher?
3: Die AfD hat ihr Programm ohne Probleme hier durchziehen können. Extrem frühe Anreise unter massivem Polizeischutz, Wahl der Chefposten wie geplant erledigt und sich geschlossen zeigen vor den anstehenden Landtagswahlen. Die Rechtsaußenpartei jedenfalls zeigt sich zufrieden. In Erfurt demonstrierten Zehntausende. Hier drinnen wurde das Treffen nur zwischendurch von plötzlich lauter Star Wars Musik gestört. Irgendjemand hatte Bluetooth-Boxen im Saal versteckt und diese dann aktiviert.
2: An Europas Flughäfen kommt es wegen des neuen EU-Grenzsystems aktuell zu deutlich längeren Wartezeiten. Das EES-System erfasst seit Oktober bei Einreisenden aus Nicht-Schengen-Ländern biometrische Daten. Das dauert deutlich länger als früher. Der Europäische Flughafenverband fordert, die Kontrollen in den Sommerurlaubsmonaten Juli und August vollständig aussetzen zu dürfen. Seit 250 Jahren sind die USA unabhängig und das wird heute gefeiert, aber nicht ganz so groß wie geplant. Eine Parade in Washington musste abgesagt werden, nachdem mehrere Menschen wegen der Hitze kollabiert waren. Kanzler Merz hat US-Präsident Trump zum Unabhängigkeitsjubiläum gratuliert. In einem Telefonat versprach er, dass Deutschland mehr Verantwortung für die Sicherheit im euroatlantischen Raum übernehmen will. Vor dem diesjährigen Oktoberfest gibt es unter den Wirten großen Streit, nun mit Konsequenzen. Alexander Egger verzichtet auf den Standplatz für seine Münchner Stuben. Egger hatte sich für größere Zelte beworben, aber keinen Zuschlag bekommen. Zuletzt klagte er gegen das Vergabesystem. Für die Münchner Stuben muss nun kurzfristig Ersatz her. Und das ist nicht einfach, denn der Aufbau hat schon begonnen. Der dänische Radstar Jonas Vingegaard ist mit einem Sieg in die diesjährige Tour de France gestartet. Der 29 Jahre alte zweimalige Tour-Champion war beim Mannschaftszeitfahren über 19,6 Kilometer für sein Visa-Team in Barcelona der schnellste Mann. Am Ende hatte der Giro-Sieger 12 Sekunden Vorsprung auf Top-Favorit Tadej Pogacar aus Slowenien.
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2: Vorsicht aktuell auf der A99 München-Ostumfahrung in Richtung Norden. Zwischen Aschheim-Ismaning und dem Kreuz München-Nord liegt ein größerer Gegenstand auf der mittleren Spur. Auf der B470 Pegnitz Richtung Forchheim dauert's länger zwischen Tüchersfeld und Sachsenmühle-Stau. Hier die Wartezeit etwa eine halbe Stunde.

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1: In der Nacht ist der Himmel wechselnd bewölkt. Die Temperaturen, die pendeln sich zwischen 12 und 15 Grad ein. Morgen am Sonntag ist es dann unbeständig mit Wolken, Sonne, Wind, Regen und örtlichen Gewittern.
0: Es ist 9:30. 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
2: Ich bin Justin Hamm. Die AfD wird auch künftig vom Spitzenduo Alice Weidel und Tino Chrupalla geführt. Beim Bundesparteitag in Erfurt wurden beide für 2 Jahre im Amt bestätigt. Rings um den Parteitag gab und gibt es massive Proteste gegen die AfD. Jörg Ratsch, wie lief der Tag denn bisher?
3: Die AfD hat ihr Programm ohne Probleme hier durchziehen können. Extrem frühe Anreise unter massivem Polizeischutz, Wahl der Chefposten wie geplant erledigt und sich geschlossen zeigen vor den anstehenden Landtagswahlen. Die Rechtsaußenpartei jedenfalls zeigt sich zufrieden. In Erfurt demonstrierten Zehntausende. Hier drinnen wurde das Treffen nur zwischendurch von plötzlich lauter Star Wars Musik gestört. Irgendjemand hatte Bluetooth-Boxen im Saal versteckt und diese dann aktiviert.
2: An Europas Flughäfen kommt es wegen des neuen EU-Grenzsystems aktuell zu deutlich längeren Wartezeiten. Das EES-System erfasst seit Oktober bei Einreisenden aus Nicht-Schengen-Ländern biometrische Daten. Das dauert deutlich länger als früher. Der Europäische Flughafenverband fordert, die Kontrollen in den Sommerurlaubsmonaten Juli und August vollständig aussetzen zu dürfen. Das waren die Nachrichten um 9:30.
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2: Vorsicht aktuell auf der A99 München-Ostumfahrung in Richtung Norden. Zwischen Aschheim-Ismaning und dem Kreuz München-Nord liegt ein größerer Gegenstand auf der mittleren Spur. Auf der B470 Pegnitz Richtung Forchheim dauert es länger zwischen Tüchersfeld und Sachsenmühle-Staun. Hier die Wartezeit etwa eine halbe Stunde.
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1: Temperaturen zwischen 12 und 15 Grad. Die gibt's in dieser Nacht, dazu ist der Himmel wechselnd bewölkt. Morgen ist dann alles mit dabei: Wolken, Sonne, Wind, Regen und örtlich Gewitter.
0: Es ist 10 Uhr. 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
2: Ich bin Florian Klaus. Nach den angekündigten Reformen wirbt Bundeskanzler Merz für mehr Optimismus. Deutschland sei in den vergangenen Jahrzehnten vieles gelungen, sagte er beim CDU-Landesparteitag in NRW. Das Land habe sich auch immer wieder aus Krisen herausgearbeitet.
3: Die besten Jahre Deutschlands liegen nicht hinter uns, liebe Freundinnen und Freunde. Es liegen, wenn wir es richtig machen, sehr gute Jahre vor uns. Und genau darum geht es jetzt.
2: Auf Herausforderungen müsse mit Reformen reagiert werden und das tue die Bundesregierung gerade zum März. Und wir schauen zum Bundesparteitag der AfD nach Erfurt. Der ist heute von großen Protestaktionen begleitet worden. Die Polizei spricht von 30.000 Teilnehmenden, Veranstalter von 50.000. Es blieb weitgehend friedlich. Beim Parteitag selbst wurden Alice Weidel und Tino Chrupalla als AfD-Spitzenduo bestätigt. Während Weidel im Vergleich zur letzten Wahl zulegte, gab es für Chrupalla einen Dämpfer. Bayerns Gesundheitsministerin Gerlach sieht großes Potenzial für künstliche Intelligenz in der Medizin. Die CSU-Politikerin hat auf einer Ärztetagung in Würzburg erklärt, KI könne schon heute Auffälligkeiten in Röntgenbildern erkennen und so bei der Früherkennung von Krebs- oder Herz-Kreislauf-Erkrankungen helfen. Die medizinische Verantwortung bleibe aber weiterhin bei den Ärztinnen und Ärzten. Nach dem Ausbruch eines Feuers auf dem Stuttgarter Großmarkt hat die Feuerwehr den Brand nach mehr als 16 Stunden weitgehend gelöscht. Viele Gebäude sind einsturzgefährdet, das hatte den Einsatz schwierig gemacht. Laut Polizei könnte sich der Schaden auf einen mindestens zweistelligen Millionenbetrag belaufen. Die Brandursache ist noch unklar. Der Großmarkt Stuttgart ist eines der größten Frischezentren für Lebensmittel in Deutschland. Bei der Fußball-WM steht Marokko als erstes Team im Viertelfinale. Mit 3:0 haben sie Co-Gastgeber Kanada aus dem Turnier geworfen. Und zum Tennis. Nach dem Sensationssieg von Jan Lennard Struff hat es auch Deutschlands Nummer 1 Alexander Zverev ins Achtelfinale von Wimbledon geschafft. Gegen den US-Amerikaner Marcus Giron landete Zverev einen glatten Dreisatzsieg.
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2: Auf der B11 Wolfratshausen Richtung Mittenwald zwischen Kochel am See und Urfeld staut es sich auf 3 Kilometern. Es dauert hier etwa 20 Minuten länger. Und auf der B470 Forchheim Richtung Pegnitz zwischen Muggendorf und der Abzweigung nach Gößweinstein hat es einen Unfall gegeben. Die Straße ist hier gesperrt. Allen unterwegs eine gute Fahrt.
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1: In der Nacht ist der Himmel wechselnd bewölkt. Die Temperaturen, die pendeln sich zwischen 12 und 15 Grad ein. Morgen am Sonntag ist es dann unbeständig mit Wolken, Sonne, Wind, Regen und örtlichen Gewittern.
0: Es ist 10:30. 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
2: Ich bin Florian Klaus. Nach den angekündigten Reformen wirbt Bundeskanzler Merz für mehr Optimismus. Deutschland sei in den vergangenen Jahrzehnten vieles gelungen, sagte er beim CDU-Landesparteitag in NRW. Das Land habe sich auch immer wieder aus Krisen herausgearbeitet.
3: Die besten Jahre Deutschlands liegen nicht hinter uns, liebe Freundinnen und Freunde. Es liegen, wenn wir es richtig machen, sehr gute Jahre vor uns. Und genau darum geht es jetzt.
2: Auf Herausforderungen müsse mit Reformen reagiert werden und das tue die Bundesregierung gerade zum März. Und wir schauen zum Bundesparteitag der AfD nach Erfurt. Der ist heute von großen Protestaktionen begleitet worden. Die Polizei spricht von 30.000 Teilnehmenden, Veranstalter von 50.000. Es blieb weitgehend friedlich. Beim Parteitag selbst wurden Alice Weidel und Tino Chrupalla als AfD-Spitzenduo bestätigt. Während Weidel im Vergleich zur letzten Wahl zulegte, gab es für Chrupalla einen Dämpfer. Das waren die Nachrichten um 10:30.
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2: Auf der B11 Wolfratshausen Richtung Mittenwald zwischen Kochel am See und Urfeld staut es sich auf 3 Kilometern. Es dauert hier etwa 20 Minuten länger. Und auf der B470 Forchheim Richtung Pegnitz zwischen Muggendorf und der Abzweigung nach Gößweinstein hat es einen Unfall gegeben. Die Straße ist hier gesperrt. Allen unterwegs eine gute Fahrt.
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1: Temperaturen zwischen 12 und 15 Grad. Die gibt's in dieser Nacht, dazu ist der Himmel wechselnd bewölkt. Morgen ist dann alles mit dabei: Wolken, Sonne, Wind, Regen und örtlich Gewitter.
0: Es ist 11 Uhr. 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
2: Ich bin Florian Klaus. Die besten Jahre Deutschlands liegen nicht hinter uns. Mit diesen Worten hat Bundeskanzler Merz zu mehr Optimismus aufgerufen. Beim Landesparteitag der NRW-CDU hat er Kritikern des Reformkurses der Bundesregierung entgegengehalten:
3: Kulturpessimisten, Untergangspropheten, Nöler, Nörgler, Empörte, Berufskritiker, wegtreten. Wir gehen mit Zuversicht und Optimismus an die Arbeit und wir bringen unser Land wieder auf Kurs. Herzlichen Dank, liebe Freundinnen und Freunde.
2: Kritik hat es zuletzt besonders an der geplanten Verschärfung der Regeln für Krankschreibungen gegeben, teils auch aus den Regierungsparteien. Zehntausende Menschen haben in Erfurt gegen den AfD-Bundesparteitag in der Stadt protestiert. Laut Polizei ist die Lage weitgehend friedlich geblieben. Vereinzelt sei es zu kleineren Auseinandersetzungen gekommen, hieß es. Beim Parteitag selbst sind Alice Weidel und Tino Chrupalla an der Spitze der AfD bestätigt worden. Die Bundesärztekammer findet es gut, dass die Bundesregierung Tabak und bestimmte alkoholische Getränke stärker besteuern will. Aus ihrer Sicht sollten die Maßnahmen aber weitergehen. Auch die Steuern auf Bier und Wein sollten aus ärztlicher Sicht steigen, heißt es in einer Mitteilung. Damit solle verhindert werden, dass Leute darauf ausweichen, wenn etwa Spirituosen teurer werden. So könnte demnach der Alkoholkonsum insgesamt gesenkt werden. In den USA wird das 250-jährige Bestehen des Landes unter anderem mit Paraden gefeiert. Extreme Hitze an der Ostküste erschwert das Ganze aber. In Washington mussten Teile der Feierlichkeiten abgesagt werden. In der Hauptstadt hat aber ein Aufmarsch der rechtsextremen Gruppe Patriot Front für Aufsehen gesorgt. Die Washington Post spricht von hunderten uniformierten Teilnehmern. Der erste Viertelfinalist bei der Fußball-WM steht fest. Marokko hat Co-Gastgeber Kanada mit 3:0 geschlagen und steht damit in der nächsten Runde. In diesen Minuten startet außerdem das Spiel Paraguay gegen Frankreich. Die Südamerikaner haben Deutschland aus dem Turnier geworfen, gegen Frankreich sind sie aber der klare Underdog.
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2: Auf der A3 Nürnberg-Passau zwischen Wörth an der Donau Ost und Kirchroth bitte aufpassen, und zwar in beiden Richtungen, das sind Personen auf der Fahrbahn. Auf der A73 Nürnberg Richtung Bamberg zwischen Forchheim Nord und Buttenheim steht außerdem ein defektes Auto auf der Straße. Und auf der B470 Forchheim Richtung Pegnitz zwischen Muckendorf und der Abzweigung nach Gößweinstein hat es einen Unfall gegeben, die Straße ist hier gesperrt. Allen unterwegs eine gute Fahrt.
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1: In der Nacht ist der Himmel wechselnd bewölkt. Die Temperaturen, die pendeln sich zwischen 12 und 15 Grad ein. Morgen am Sonntag ist es dann unbeständig mit Wolken, Sonne, Wind, Regen und örtlichen Gewittern.
0: Es ist 11:30. 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
2: Ich bin Florian Klaus. Die besten Jahre Deutschlands liegen nicht hinter uns. Mit diesen Worten hat Bundeskanzler Merz zu mehr Optimismus aufgerufen. Beim Landesparteitag der NRW-CDU hat er Kritikern des Reformkurses der Bundesregierung entgegengehalten:
3: Kulturpessimisten, Untergangspropheten, Nöler, Nörgler, Empörte, Berufskritiker, wegtreten. Wir gehen mit Zuversicht und Optimismus an die Arbeit und wir bringen unser Land wieder auf Kurs. Herzlichen Dank, liebe Freundinnen und Freunde.
2: Kritik hat es zuletzt besonders an der geplanten Verschärfung der Regeln für Krankschreibungen gegeben, teils auch aus den Regierungsparteien. Zehntausende Menschen haben in Erfurt gegen den AfD-Bundesparteitag in der Stadt protestiert. Laut Polizei ist die Lage weitgehend friedlich geblieben. Vereinzelt sei es zu kleineren Auseinandersetzungen gekommen, hieß es. Beim Parteitag selbst sind Alice Weidel und Tino Chrupalla an der Spitze der AfD bestätigt worden. Das waren die Nachrichten um 11:30.
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2: Auf der A3 Nürnberg-Passau zwischen Wörth an der Donau Ost und Kirchroth bitte aufpassen, und zwar in beiden Richtungen, das sind Personen auf der Fahrbahn. Auf der A73 Nürnberg Richtung Bamberg zwischen Forchheim Nord und Buttenheim steht außerdem ein defektes Auto auf der Straße. Und auf der B470 Forchheim Richtung Pegnitz zwischen Muckendorf und der Abzweigung nach Gößweinstein hat es einen Unfall gegeben. Die Straße ist hier gesperrt. Allen unterwegs eine gute Fahrt.
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1: Temperaturen zwischen 12 und 15 Grad. Die gibt's in dieser Nacht. Dazu ist der Himmel wechselnd bewölkt. Morgen ist dann alles mit dabei. Wolken, Sonne, Wind, Regen und örtlich Gewitter.
0: Es ist 12 Uhr. 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
2: Ich bin Florian Klaus. Während auf dem AfD-Bundesparteitag die Parteispitze aus Alice Weidel und Tino Chrupalla bestätigt worden ist, hat es draußen große Proteste gegeben. Die Polizei spricht in Erfurt von mehr als 30.000 Demonstranten, Veranstalter von 50.000. Laut Polizei ist es abgesehen von kleineren Auseinandersetzungen weitgehend friedlich geblieben. Bei einer Großkundgebung forderte unter anderem die Chefin des Deutschen Gewerkschaftsbunds Fahimi ein Verbotsverfahren gegen die AfD. Diese Woche hat sich die schwarz-rote Koalition auf ein Reformpaket geeinigt. Nun geht es um die nächste große Baustelle, den Haushalt 2027. Am Montag will das Kabinett den Entwurf beschließen. Geplant sind offenbar auch höhere Schulden und der Abbau von Finanzhilfen. Ronny Thorau berichtet.
3: Finanzminister Klingbeil musste Milliarden Haushaltslöcher stopfen, greift dafür auf mehr Schulden zurück und auf Rücklagen, die in guten Zeiten vor Corona gebildet wurden. Klingbeil begründet das vor allem mit den Preissprüngen durch den Iran-Krieg. Außerdem setzt der Finanzminister auf höhere Steuern und Abgaben, etwa auf eine neue Plastikabgabe und eine Zuckersteuer, deren Details aber jeweils noch offen sind.
2: Ein Feuer auf dem Stuttgarter Großmarkt hat zu gewaltigen Schäden geführt. Der Polizei zufolge könnte es um einen mindestens zweistelligen Millionenbetrag gehen. Mehr als 16 Stunden hat es gedauert, bis die Feuerwehr den Brand weitgehend löschen konnte. Die Löscharbeiten waren auch deshalb schwierig, weil die Hallen teils einsturzgefährdet sind. Der Großmarkt ist nach eigenen Angaben der drittgrößte Handelsplatz für frische Waren in Deutschland. Die bayerische Polizei hat knapp 1.300 neue Beamte. Sie sind in Nürnberg vereidigt worden. Unter den rund 7.000 Menschen bei der Zeremonie war auch Ministerpräsident Söder. In seiner Festansprache betonte er, dass die Polizei für Sicherheit sorge. Denen, die sich für den Beruf entscheiden, gebühre größter Respekt, so der CSU-Chef. Bei der Fußball-WM steht Marokko als erstes Team im Viertelfinale. Mit 3:0 haben sie Co-Gastgeber Kanada aus dem Turnier geworfen. Im Spiel Paraguay-Frankreich steht es zur Halbzeit 0:0. Zum Tennis. Nach dem Sensationssieg von Jan-Lennart Struff hat es auch Deutschlands Nummer 1 Alexander Zverev ins Achtelfinale von Wimbledon geschafft. Gegen den US-Amerikaner Marcos Giron landete Zverev einen glatten Dreisatzsieg.
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2: Auf der A3 Passau Richtung Nürnberg bitte aufpassen zwischen Eicher vom Wald und Iggensbach. Da ist eine Ölspur auf dem rechten Fahrstreifen. Allen unterwegs eine gute Fahrt.
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1: Uns erwartet heute ein Sonntag, an dem alles dabei ist. Sonne, Wolken, Regen, Wind. Örtlich können aber auch Gewitter durchziehen. Und das Thermometer geht auf bis zu 25 Grad rauf.
0: Es ist 12:30. 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
2: Ich bin Florian Klaus. Während auf dem AfD-Bundesparteitag die Parteispitze aus Alice Weidel und Tino Chrupalla bestätigt worden ist, hat es draußen große Proteste gegeben. Die Polizei spricht in Erfurt von mehr als 30.000 Demonstranten, Veranstalter von 50.000. Laut Polizei ist es abgesehen von kleineren Auseinandersetzungen weitgehend friedlich geblieben. Bei einer Großkundgebung forderte unter anderem die Chefin des Deutschen Gewerkschaftsbunds Fahimi ein Verbotsverfahren gegen die AfD. Diese Woche hat sich die schwarz-rote Koalition auf ein Reformpaket geeinigt. Nun geht es um die nächste große Baustelle, den Haushalt 2027. Am Montag will das Kabinett den Entwurf beschließen. Geplant sind offenbar auch höhere Schulden und der Abbau von Finanzhilfen. Ronny Thorau berichtet.
3: Finanzminister Klingbeil musste Milliarden Haushaltslöcher stopfen, greift dafür auf mehr Schulden zurück und auf Rücklagen, die in guten Zeiten vor Corona gebildet wurden. Klingbeil begründet das vor allem mit den Preissprüngen durch den Iran-Krieg. Außerdem setzt der Finanzminister auf höhere Steuern und Abgaben, etwa auf eine neue Plastikabgabe und eine Zuckersteuer, deren Details aber jeweils noch offen sind.
2: Das waren die Nachrichten um 12:30.
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2: Auf der A3 Passau Richtung Nürnberg bitte aufpassen zwischen Eicher vom Wald und Iggensbach, da ist eine Ölspur auf dem rechten Fahrstreifen. Allen unterwegs eine gute Fahrt.
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1: Höchstwerte um die 25 Grad, dazu ein bunter Mix. So schaut der heutige Sonntag aus, denn es ist wechselhaft mit Sonne, Wolken, Schauern und örtlich Gewittern.
0: Es ist 1 Uhr. 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
2: Ich bin Florian Klaus. Trotz einzelner Zwischenfälle sind die Proteste gegen den AfD-Parteitag in Erfurt weitgehend friedlich geblieben. Laut Polizei waren mehr als 30.000 Demonstranten dort, die Veranstalter sprachen von 50.000. Bei den Kundgebungen sprach unter anderem auch Bundesumweltminister Schneider. Der aus Erfurt stammende SPD-Politiker sagte, die AfD sei kein Ostphänomen, sondern ein Thema, das ganz Deutschland bedrohe. Auf dem Parteitag wurde die Spitze aus Tino Chrupalla und Alice Weidel bestätigt. Bundesverteidigungsminister Pistorius will verhindern, dass die AfD an geheime Informationen kommt, falls sie in Zukunft Teil einer Regierung wird. Die Nähe der Partei zu Russland sei nicht zu übersehen, hat er der Bild am Sonntag gesagt. Auf das Szenario einer künftigen absoluten Mehrheit der AfD in Sachsen-Anhalt angesprochen, sagte er, das wäre ein sehr schlechtes Zeichen. Die AfD lasse keinen Zweifel daran, was sie mit unserer Demokratie vorhabe, so Pistorius. Die besten Jahre Deutschlands liegen nicht hinter uns. Mit diesen Worten hat Bundeskanzler Merz zu mehr Optimismus aufgerufen. Beim Landesparteitag der NRW-CDU hat er Kritikern seines Reformkurses entgegengehalten.
3: Kulturpessimisten, Untergangspropheten, Nöler, Nörgler, Empörte, Berufskritiker, wegtreten. Wir gehen mit Zuversicht und Optimismus an die Arbeit und wir bringen unser Land wieder auf Kurs. Herzlichen Dank, liebe Freundinnen und Freunde.
2: Kritik hatte es zuletzt besonders an der geplanten Verschärfung der Regeln für Krankschreibungen gegeben. In den USA wird das 250-jährige Bestehen des Landes unter anderem mit Paraden gefeiert. Extreme Hitze an der Ostküste erschwert das Ganze aber. In Washington mussten Teile der Feierlichkeiten abgesagt werden. In der Hauptstadt hat aber ein Aufmarsch der rechtsextremen Gruppe Patriot Front für Aufsehen gesorgt. Die Washington Post spricht von hunderten uniformierten Teilnehmern. Von Wohlfühlkino bis Drama ist bei den diesjährigen Preisträgern auf dem Filmfest München alles dabei. Die Preise sind am Abend verliehen worden. Der Cinemasters Award im internationalen Wettbewerb ging an das Drama Von Scham und Geld. Darin geht es um eine Familie in Kosovo, die aus Geldnot in die Stadt ziehen muss. Der mit 100.000 Euro am höchsten dotierte Preis ging an die Coming-of-Age-Geschichte Strange River.
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2: Auf der A3 Passau Richtung Nürnberg zwischen Neumarkt und Oberösbach bitte aufpassen, da liegen Gegenstände auf der Fahrbahn. Und auf der A8 Stuttgart Richtung München zwischen Mühlhausen und dem Lämmerbuckeltunnel steht ein defektes Auto auf dem rechten Fahrstreifen. Allen unterwegs eine gute Fahrt.

0: 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Es ist 13:30. 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
1: Ich bin Florian Klaus. Trotz einzelner Zwischenfälle sind die Proteste gegen den AfD-Parteitag in Erfurt weitgehend friedlich geblieben. Laut Polizei waren mehr als 30.000 Demonstranten dort, die Veranstalter sprachen von 50.000. Bei den Kundgebungen sprach unter anderem auch Bundesumweltminister Schneider. Der aus Erfurt stammende SPD-Politiker sagte, die AfD sei kein Ostphänomen, sondern ein Thema, das ganz Deutschland bedrohe. Auf dem Parteitag wurde die Spitze aus Tino Chrupalla und Alice Weidel bestätigt. Bundesverteidigungsminister Pistorius will verhindern, dass die AfD an geheime Informationen kommt, falls sie in Zukunft Teil einer Regierung wird. Die Nähe der Partei zu Russland sei nicht zu übersehen, hat er der Bild am Sonntag gesagt. Auf das Szenario einer künftigen absoluten Mehrheit der AfD in Sachsen-Anhalt angesprochen, sagte er, das wäre ein sehr schlechtes Zeichen. Die AfD lasse keinen Zweifel daran, was sie mit unserer Demokratie vorhabe, so Pistorius. Das waren die Nachrichten um 13:30.
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1: Auf der A3 Passau Richtung Nürnberg zwischen Neumarkt und Oberösbach bitte aufpassen, da liegen Gegenstände auf der Fahrbahn. Und auf der A8 Stuttgart Richtung München zwischen Mühlhausen und dem Lämmerbuckeltunnel steht ein defektes Auto auf dem rechten Fahrstreifen. Allen unterwegs eine gute Fahrt.
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1: Höchstwerte um die 25 Grad, dazu ein bunter Mix. So schaut der heutige Sonntag aus, denn es ist wechselhaft mit Sonne, Wolken, Schauern und örtlich Gewittern.
0: Es ist 2 Uhr. 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
2: Ich bin Florian Klaus. Zehntausende sind in Erfurt gegen die AfD auf die Straße gegangen. Bei einer Kundgebung hat unter anderem auch die Chefin des Gewerkschaftsbunds Fahimi gesprochen.
3: Für uns ist klar, von der ersten Stunde an stehen Gewerkschaften in der ersten Reihe, wenn es um den Kampf gegen Rechtsextremismus und Faschismus geht.
2: Fahimi hat ein Verbotsverfahren gegen die AfD gefordert. Anlass für die laut Polizei weitgehend friedlichen Proteste war der Bundesparteitag der AfD in der Stadt. Dort sind Alice Weidel und Tino Chrupalla als Spitzenduo wiedergewählt worden. Die Erfolgsgeschichte Deutschlands ist laut Friedrich Merz nicht auserzählt. Der Bundeskanzler hat beim Landesparteitag der NRW-CDU zu Optimismus aufgerufen. Zu Kritikern seines Reformkurses sagte er, dass Kulturpessimisten, Untergangspropheten, Nöler, Nörgler und empörte Berufskritiker wegtreten sollten. Kritik gibt es aktuell unter anderem wegen der härteren Regeln für Krankschreibungen, die kommen sollen. 1,5 Wochen nach den schweren Erdbeben in Venezuela werden immer noch Leichen aus den Trümmern geborgen. Die Zahl der Toten ist inzwischen auf fast 3000 gestiegen. Außerdem wurden mehr als 16.500 Verletzte registriert. Nach offiziellen Angaben haben mehr als 16.000 Menschen durch die Beben ihr Zuhause verloren. Gut 4 Monate nach der Kommunalwahl in Bayern wird wegen der Wahlfälschung in Wilfershausen an der Saale heute nochmal gewählt. Etwa 1.300 Einwohner des Dorfes im Landkreis Rhön-Grabfeld können bei der Wahl